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Klassisch modern, alle vier Wochen, dienstags von 11 bis 12, gibt's klassisch moderne Lyrik und Prosa. Dazwischen klassisch moderne Musik, wie eben gehört von Styx, Man in the Wilderness, aus dem Jahr 1977. Literarisch beginnen wir mit einem Gedicht von Inger Christensen aus Alphabet, geschrieben 1981. Auf Deutsch ist es in der Übersetzung aus dem Dänischen von Hans Grössel im Jahre 2001 erschienen. Das Leben, die Luft, die wir einatmen, gibt es. Eine Leichtigkeit in allem, eine Gleichheit in allem, eine Gleichung, eine offen bewegliche Aussage in allem. Und während Baum um Baum hinaufbraust in den frühen Sommer, eine Leidenschaft, Leidenschaft in allem, als gäbe es für das Spiel der Luft mit dem fallenden Manna eine einfache Modellzeichnung, einfach, wie wenn das Glück massenhaft Nahrung hat und das Unglück keine, einfach, wie wenn die Sehnsucht massenhaft Wege hat und das Leiden keine, einfach wie der heilige Lotus einfach ist, weil man ihn essen kann, eine Zeichnung so einfach, wie wenn das Lachen dein Gesicht in Luft zeichnet.

Meine Damen und Herren, Sie haben Radio Free FM eingeschaltet und hören die Sendung Klassisch Modern. Und das war eben Steve Winwood mit Fly. Es folgt nun Morgen im Land der Introvertierten, ein Gedicht von Sergei Timofejew, aus dem Russischen übersetzt von Esther Hohl. Morgen im Land der Introvertierten. Gedämpft bellt der Hund den Vorbeifahrenden auf dem Rad an. Beherrscht verschlechtert sich das Wetter und zerfällt der Schuppen. Die Nachtvögel stehen dem Morgenwundern etwas kritisch gegenüber. Die Sonne weiß nicht mehr genau, bis zu welchem Punkt sie gestern aufstieg und versucht, etwas niedriger am Himmel zu stehen. Die Kinder erwachen als Erste und lesen in ihren Büchlein, um die Erwachsenen nicht zu wecken. Das Wasser fließt bescheiden aus dem Hahn, spritzt nicht und verschwindet fast sofort im Abfluss. Die Schatten der Tannen und Kiefern bewegen sich kaum. Irgendwer bestreicht sein Brot dünn mit Butter. Auf Radio Klassika kommt ein Interview mit einem Pianisten, der alles mit Ja oder Nein beantwortet. Dafür spielt er sehr präzise, mit kleinen, souveränen Pausen.

Elvis Presley war das mit Trying to Get to You. Im Jahre 1997 erschien der Gedichtband Das Hören des Genitivs von Oscar Pastior. Hören Sie daraus nun immer. Das Gedicht gibt es nicht. Es gibt immer nur dies Gedicht, das dich gerade liest. Aber weil du in diesem Gedicht, siehe oben, sagen kannst, das Gedicht gibt es nicht und es gibt immer nur dies Gedicht, das dich gerade liest, kann auch das Gedicht, das du nicht liest, dich lesen und es dies Gedicht hier nur immer nicht geben. Beide du und du lesen das und dies, duze beide, denn sie lesen dich, auch wenn es dich nicht nur hier gibt.

political man and I practice what I preach. Cream hörten Sie mit Politician aus dem Jahr 1968. Im Juni 1963 hielt sich der irische Dichter und spätere Literaturnobelpreisträger Samuel Beckett 2 Tage in Ulm auf. Beckett, weithin bekannt als Autor des Theaterstücks »Warten auf Godot«, wollte seinem neuesten Werk den letzten Schliff geben, das hier in Ulm uraufgeführt werden sollte, dem einaktigen Bühnenstück »Spiel«. Und das geschah auch, und zwar im heutigen Alten Theater am Ehinger Tor. Das Neue war damals noch gar nicht gebaut. Spiel wurde also auf Deutsch uraufgeführt. Für Beckett, der längere Jahre in Deutschland gelebt hatte, sprachlich kein Problem. Es ist ein 3-Personen-Stück. Ungewöhnlich ist aber, dass die Personen sich überhaupt nicht bewegen. Und das liegt daran, dass sie bis zum Hals in Urnen stecken. Nur der Kopf ragt heraus. Und nur dieser wird jeweils angeleuchtet. Und zwar dann, wenn die entsprechende Person spricht. Danach richtet sich der Scheinwerfer auf einen anderen der 3 Köpfe und die entsprechende andere Person sagt dann etwas. Das Licht, so scheint es also, erweckt die Personen kurzzeitig wieder zum Leben. Ansonsten sind sie tot. Was hätten sie sonst in einer Urne zu suchen? Die 3 Personen führen eine Art Unterhaltung. Es geht um die früheren Beziehungen der 3 zueinander, als sie noch am Leben waren. Man könnte sagen, um Liebesgeschichten. Entscheidend ist hierbei aber nicht die Story. Die Unterhaltung hat kein Ziel und kein Ergebnis. Entscheidend ist, dass Beckett, und darauf hat der mit Beckett befreundete Regisseur später in einem Interview hingewiesen, dass Beckett darauf gedrängt hat, dass die sprachlichen Äußerungen der 3 Personen etwas Rhythmisches haben. Ja, dass der durch das abwechselnde Sprechen entstehende Rhythmus das Eigentliche ist, das, worauf es ankommt. Die 3 Stimmen zusammen ergeben den Rhythmus. Man könnte das, wenn man möchte, auch so verstehen. Nach dem Tod ist es egal, was vorher passiert ist. Irgendwas ereignet sich ja immer. Irgendwas hat sich immer ereignet. Und das ist jetzt zu Ende. Was bleibt, ist der Rhythmus. Und der ist es, der nicht mitstirbt und vergeht. Der Rhythmus bleibt und tritt immer dann wieder zutage, wenn das Licht ihn zum Leben erweckt. So nebenbei also auch eine Beantwortung der beliebten Frage, was ist eigentlich nach dem Tod? Ist da alles vorbei? Bleibt irgendwas übrig oder geht alles von Neuem los? Die Antwort, die das Stück bietet, lautet wohl beides. Der Rhythmus bleibt, der sich aus der Kommunikation des einzelnen Menschen mit den anderen, vor allem den ihm Nahestehenden, ergibt. Und es geht tatsächlich immer wieder von vorne los, denn Beckett gibt die Regieanweisung, dass, wenn das recht kurze Stück zu Ende, wenn also der ganze Text gesprochen ist, die Schauspieler wieder von vorne beginnen, beim Anfang des Textes, vom Scheinwerfer dazu ermuntert, ja dazu gedrängt. Was willst du machen, wenn ein Scheinwerfer auf deinen Kopf gerichtet ist und du nicht ausweichen kannst, weil der ganze Rest von dir in der Urne feststeckt? Dann sagst du halt was, sprichst deinen Text, damit der Scheinwerfer dich wieder in Ruhe lässt und sich auf die nächste Person richtet. Ja, so kann man das sehen. Ganz schön schlau, der Herr Beckett. Selber erklärt hat er das Stück übrigens nicht. Eigentlich schade, dass er in Ulm nur 2 Tage geblieben ist. Später, im Alter dann, in Paris, wo er auch begraben ist, soll er gern in Bistros gegangen sein, und war durchaus gesprächig über Gott und die Welt. Nur über seine Theaterstücke und Romane, so wird berichtet, habe er nie ein Wort verloren.

Magnum hörten Sie mit Sacred Blood, Divine Life. Thomas Bernhard, meine Damen und Herren, hat neben einer Anzahl von Romanen und Theaterstücken auch 5 autobiografische Texte veröffentlicht, die vor allem seine Kindheit und Jugend Anfang der 1940er Jahre thematisieren. Hören Sie einen Abschnitt aus Die Ursache aus dem Jahr 1975. In der Textstelle geht es um den Geigenunterricht und es wird klar, weshalb kein Geiger aus ihm geworden ist. Zugleich kann man erahnen, wozu Thomas Bernhard sonst künstlerisch fähig war, was er dann später in seinen Romanen und Theaterstücken ja auch nachdrücklich unter Beweis gestellt hat. Hier aber ist er erst 14. Der Steiner hatte mich zuerst auf der Dreiviertelgeige unterrichtet, dann auf der sogenannten Ganzen, während seines theoretischen und praktischen Unterrichts. Jede einzelne Passage aus dem zum Grundstudium herangezogenen Sefcik hatte er mir vorgespielt, worauf ich ihm nachzuspielen hatte, immer wieder aus dem Sefcik. Aber doch nach und nach schon klassische Sonaten und andere Stücke. Und er klopfte mir in ganz bestimmten, aber immer unvorhergesehenen Augenblicken züchtigend mit seinem Geigenbogen auf die Finger. In zu ihm, zu seinem von und mit der Zeit vollkommen rhythmisierten Wesen passenden Zeitabständen. Denn er war beinahe immer wütend über meine Zerstreutheit gewesen, über meinen Widerstand und schon krankhaften Widerwillen gegen das Geigenlernen. Denn hatte ich einerseits die größte Lust, Geige zu spielen, die größte Musik zu machen, weil mir Musik das Schönste überhaupt auf der Welt gewesen war, so hasste ich jede Art von Theorie und Lernprozess und also durch fortwährendes, aufmerksamstes Befolgen der Regeln des Geigenstudiums in diesem weiterzukommen. Ich spielte nach eigenem Empfinden das Virtuoseste und konnte nach Noten nicht das Einfachste einwandfrei, was meinen Lehrer Steiner naturgemäß gegen mich aufbringen musste. Und ich wunderte mich immer wieder, dass er den Unterricht mit mir fortsetzte und nicht ganz einfach von einem Augenblick auf den anderen einmal abgebrochen und mich mit Schimpf und Schande nach Hause geschickt hat mit meiner Geige. Die von mir auf meiner Geige produzierte Musik war dem Laien die außerordentlichste und meinen eigenen Ohren die gekonnteste und aufregendste, wenn sie auch eine vollkommen selbst erfundene gewesen war, die mit der Mathematik der Musik nicht das Geringste zu tun gehabt hatte, nur mit meinem, so doch Steiner immer wieder, hochmusikalischen Gehör, das Ausdruck meines hochmusikalischen Empfindens gewesen war, wie der Steiner auch immer zu meinem für diese Geigenstunden aufkommenden Großvater gesagt hatte, Ausdruck meines hochmusikalischen Talents. Aber diese von mir allein zur Selbstbefriedigung gespielte Geigenmusik war im Grunde keine andere als dilettantisch meine Melancholien untermalende Musik, die mich naturgemäß daran hinderte, in meinem Geigenstudium, das ein ordentliches hätte sein sollen, weiterzukommen. Ich beherrschte, um es kurz zu sagen, die Geige virtuos, aber ich konnte darauf niemals korrekt nach Noten spielen, was den Steiner nicht nur mit der Zeit verdrießen, sondern verärgern musste. Der Grad meines musikalischen Talents war zweifellos der höchste gewesen, ebenso aber auch der Grad meiner Nichtdisziplin und der Grad meiner sogenannten Zerstreutheit. Die Unterrichtsstunden bei Steiner waren nichts anderes als die sich immer noch intensivierende Aussichtslosigkeit seiner Bemühungen.

Hier läuft immer noch die Sendung Klassisch Modern auf Radio 4FM. Und das waren die Stranglers mit Peaches. Ab und zu lese ich ja hier in der Sendung auch ein eigenes Gedicht. Jetzt kommt auch eines, aber allerdings ein eigener Text sozusagen. Ich habe ihn diesmal mit KI vertonen lassen. Es ist nun also ein Lied zu hören und das besteht aus zwei Teilen. Der eine ist von mir, textlich, und der andere ist von Hölderlin. Das wird aber vom Text her dann schon klar, eine Verwechslung ist nicht möglich.

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Es folgt nun, vielleicht ist es so, vielleicht ist es aber auch nicht so. Sprechakt-Variationen einer Textstelle aus Georg Büchners Lustspiel Leons und Lena. Georg Büchner ist bekannt als genialer Autor des Woyzeck. Er starb leider bereits mit 23 Jahren. Der Text stammt von Michael Lenz und er erschien 2002 in Ende gut, alles gut, Sprechakte. 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

Ja, und das war nochmal Steve Winwood, derselbe von Fly, von ziemlich zu Beginn der Sendung. Hier noch als gerade mal 19-jähriges Mitglied der Spencer Davis Group mit Stevie's Blues. Und das war's auch fast schon wieder für heute. Das nächste Klassisch Modern gibt's am 4. August hier auf Radio Free FM. Ja, wo sonst? Und damit viel Glück, Gesundheit und Schluss mit Krieg und Unterdrückung, wo immer und in welcher Form auch immer sie stattfinden. Am Mikrofon verabschiedet sich Jörg Neugebauer mit David Bowie und seiner Version von Waterloo Sunset.

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1: Du, was geht ab, Jungs? Alter? Ja, ich hab, war schon in der Falle, Digga. Ich hab schon ein bisschen...

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1: Radio Free FM, willkommen zur Plattform heute Nachmittag, 16 Uhr, und ihr wisst schon, 16 Uhr bis 17 Uhr sind wir mit der Plattform Montag bis Donnerstag auf diesem Programmplatz bei Radio Free FM. Hier immer mit spannenden Themen, spannenden Gästen auf Sendung. Mein Name ist Michael Trost und heute wird es auch wieder sehr spannend und interessant. Und wir sprechen heute mit Annemarie Brückner, der bisherigen Stadträtin für die Kite-Fraktion, über ihre 2 Jahre Erfahrung im Ulmer Gemeinderat. Man sagt Gemeinderat, aber Stadträtin, so ist es, glaube ich, ja. Und erstmal, Annemarie, herzlich willkommen und hallo.
2: Ja, vielen Dank für die Einladung.
1: Ein bisschen doch, glaube ich, muss der näher noch ranrutschen. Ich höre so übers Mikro und ein bisschen
2: so,
1: näher.
2: Muss jetzt besser?
1: Ja, ich würde sagen, jetzt hört sich ein bisschen schon mal besser an. Schön, dass du da bist, dass wir es hinbekommen haben. War nicht ganz einfach, einen Termin zu finden, aber jetzt hat es geklappt, du bist da, das freut mich.
2: Dankeschön.
1: Sehr schön. Annemarie, ein paar Menschen werden dich schon kennen und wir können ja auch sagen, wir haben ja auch schon mehrfach zusammen Plattform und Wissensstrahlung und Lokaltermin gemacht. Also warst auch schon öfter da. Trotzdem ist die Wahrscheinlichkeit, dass nicht alle Hörer wissen, wer die Annemarie Brückner ist, recht hoch. Das heißt, wir machen heute wieder eine kurze Vorstellrunde. Erzähl ein kurzes, ganz kurz ein bisschen was zu dir. Für alle, die noch nicht wissen, wer du bist.
2: Also Annemarie Brückner, gelernte Schneiderin mit einem kleinen Klamottenladen hier in der Stadt und klimaaktiv. Und so bin ich auch über die Klimaaktivitäten dann zur Klimaliste gekommen und dann im Gemeinderat gewählt worden.
1: Mhm. Du bist echt die Ulmerin, glaube ich, oder?
2: Nee, bin zugezogen.
1: Also zugezogen, ja.
2: Neu geschmeckt.
1: Aber du fühlst dich in Ulm wohl und hast dann halt über die Zeit, die du da bist, auch einfach dann mit den Themen begonnen, dich zu befassen, die Ulm eben so bewegt und insbesondere der Klimathematik.
2: Ja, wenn man mit Leuten auch im Laden halt zu tun hat, dann redet man mit denen, man engagiert sich dann bekommt man mit, was hier in der Stadt passiert und wo Handlungsbedarf wäre oder wo der eigenen Meinung nach mehr passieren könnte. Und, ja.
1: Ja, das heißt, du hast irgendwann mal dich entschlossen, dass du dann Mitglied werden möchtest in der Klimaliste, die ja dann, glaube ich, so vor 3-4 Jahren, glaube ich, im Kontext der Fridays for Future Bewegung, glaube ich, so gegründet wurde. Und ich weiß nicht, gab es die schon länger?
2: Die gab es schon länger. Ja, also als Vereine. Und dann hat man beschlossen, man möchte jetzt Partei werden. Das war 21 und dann hat man das gemacht, genau. Und vor 2,5 Jahren bin ich dann der Klimaliste beigetreten. Der Landesvorsitzende hat mich gefragt, ob ich nicht für die Liste zur Gemeinderatswahl mitfüllen möchte. Da habe ich gemeint, ja, auf einem Platz ganz weit hinten, auf keinen Fall gewählt werde. Und da waren wir dann irgendwie 12 oder 15 Leute, da ist ein Platz ganz weit hinten, nicht so weit hinten. Und ja, dann sind noch ein paar abgesprungen und da konnte ich mich dann mit dem Gedanken auch anfreunden, dieses Amt eventuell zu übernehmen und habe mich dann halt damit für bereit erklärt, auf Platz 1 zu stehen und
1: Und somit wurde dann aus ganz hinten dann ganz vorne und du hattest dann plötzlich, das Los, dann in den Gemeinderat einziehen zu dürfen. Ich weiß gar nicht, das war damals knapp oder nicht so knapp. Ich glaube, ihr habt gut Stimmen bekommen, gell?
2: Ja, aber wir haben knapp einen zweiten Sitz verfehlt.
1: Genau, so hatte ich das auch in Erinnerung. Und das war ja die Zeit, also zu 21 Jahren, das war die Zeit, die Hochzeit von Fridays for Future, aber dann kam halt Corona. Ne? Das heißt, dann waren die Aktivitäten im Wahlkampf, ich habe es nicht mehr so ganz genau in Erinnerung, aber ich glaube, schon schwierig oder auch eingeschränkt.
2: Ich war da nicht so sehr politisch aktiv. Also mein erstes Amt oder politisches Aktivismus hier ist tatsächlich in Ulm gewesen und auch erst so in den letzten Jahren. Und sonst war es eher so mit Initiativen oder bei Fridays for Future. Da auch mal die ein oder andere Reden halten. Gerade auch so im Kontext Textilindustrie und was da an Umweltproblemen auch lokal bedingt ist und beeinflusst wird.
1: Ja, genau. Wir haben

0: Problematik der Umwelt, des Klimas und auch letztendlich von Arbeitsbedingungen und Chemikalien und so weiter und so fort und über das natürlich dann auch damit zu tun. Ja, und dann, also wie viele waren auf der Liste? Ich glaube so 10, 12 Namen waren auf der Klimaliste damals drauf.
1: Als wir angefangen haben zu sammeln, wir waren ja dann voll.
0: Ja.
1: Also wir hatten wirklich die 40 mit noch ein paar ErsatzkandidatInnen dabei, falls dann doch jemand aus Gründen rausgeht oder ausfällt.
0: Ja. Das war dann einfach von der Struktur, dass ich es verstehe, auch einfach ein Ulmer, also Klimaliste Ulm, also so wie jetzt die anderen Parteien auch hier einen Ortsverein oder Ortsverband oder einfach oder einen Kreisverband haben, so eine Struktur, also unabhängig für Ulm Klimaliste oder in welchen Strukturen hat die Partei dann sich organisiert?
1: Also von der Liste waren 4 oder 5 tatsächlich in der Partei mit drin und alle anderen haben das halt unterstützt, diesen Antritt. Man muss ja nicht in der Partei sein, um auf der Liste zu kandidieren.
0: Ah ja, okay.
1: Oder das für diese Liste
0: es zu waren nicht alle Menschen, die dann kandidiert haben, deshalb auch gleich der Parteimitglieder. Ja, ich verstehe. Ja. Und wenn man sich dann entschließt, also so eine Kandidatur in Angriff zu nehmen, wie läuft sowas dann ab? Dann sagt irgendjemand herzlich willkommen, jetzt kriegt ihr seitens der Partei eine gewisse Grundlagenschulung oder rhetorische Schulung, wir bereiten euch vor auf einen Wahlkampf, wir geben euch Unterricht wie gebe ich mich bei Interviews, gibt es da irgendwie was oder muss sich jemand selber dann kümmern oder wie bereitet man sich dann auf sowas vor, wie geht man dann auch vielleicht in einen Wahlkampf, wenn man aus der Thematik noch gar keine Erfahrung hatte, man dann ganz neu eigentlich ins Business kommt.
1: Je nachdem, wie sehr man da selber ein Talent für hat, ist es halt unterschiedlich. Und klar kann man da immer Workshops und Coaching und sowas machen. Hatte ich halt auch einfach nicht die Zeit dafür. Ich stehe halt tagtäglich in einem Laden.
0: Ja, ja.
1: Und da bin ich halt auch selber drin. Da kann ich dann noch nicht einfach irgendwie hier und dorthin noch fahren, um irgendwelche Termine dann anderweitig teilzunehmen. Und das war dann im Endeffekt auch der Grund, weswegen mir das zu viel wurde.
0: Ja, aber grundsätzlich gibt es da schon irgendwie vorbereitend einfach gewisse Seminare oder Schulung, das Angebot besteht.
1: Auf jeden Fall.
0: Ja.
1: Und das ist dann halt, glaube ich, auch je unterschiedlich, je größer die Partei ist, je mehr Geld die zur Verfügung hat, bietet ihr das dann auch ihren Kandidierenden anders an als jetzt unsere kleine Klimaliste, die ja nicht mehr die 1% Marke geknackt hatte beim letzten Mal.
0: Ja, das heißt, das sind natürlich dann auch Spenden oder aus, die man dann bekommt, ab einem bestimmten Prozentsatz, wie ist denn das, gibt es ja irgendwie eine Zuwendung durch den Staat,
1: glaube ich,
0: Wahlkampfunterstützung, das heißt, wenn die Liste so klein ist, dann hat man auch nicht die entsprechenden Mittel, das heißt, die Förderung in einer Partei, die jetzt viel größer ist, da sind andere Mittel, andere Möglichkeiten und wahrscheinlich auch mit Beratung und mit Marketing und allem andere, Möglichkeiten dann schon vorhanden.
1: Ja.
0: Das heißt, die Startbedingungen sind da dann vielleicht schwieriger, kann man sagen.
1: Ja, bei uns war das sehr hands-on und jeder macht das, was er kann und so viel er halt kann.
0: Ja, ja.
1: Das finde ich auch ganz schön.
0: Ja. Also Struktur, die Partei gibt es dann auch auf Landesebene und auf Bundesebene, glaube ich, gell?
1: Ja, wir sind noch zur Europawahl angetreten.
0: Auch noch, ja.
1: Das war das.
0: Gibt es da einen Bundesvorsitzenden oder einen oder
1: der? Ja, ja. Die gibt es gerade Diskussionen mit der Tierschutzpartei zu fusionieren und das war dann der Grund, weswegen ich auch aus der Partei ausgetreten bin inzwischen, weil ich die Klimaliste will und ich will eine Partei, die fürs Klima einsteht und da nicht irgendwie das verwässert.
0: Das heißt,
1: Tierschutz ist auch wichtig, keine Frage, aber ich habe halt eine andere Hierarchie meiner Vorstellungen.
0: Ja, ja. Das heißt, da gibt es gerade auf einer Bundesebene Bewegung, dass man verschiedene andere Themen außer dem Klima auch noch mit an Bord nimmt sozusagen. Du sagst Tierschutz. Es ist, na klar, ich meine, ich lese das auch in Plakaten, Tierschutzpartei und hat ja auch, Bastian Röhm, den Ball kenne ich ja auch, der hier im Gemeinderat ist. Ja, aber das ist natürlich schon eine andere Ausrichtung. Ich meine, das sind auch sehr spezifisch Interessensvertretung, die sicherlich auch, ich sage, natürlich Berechtigung hat, aber thematisch natürlich von der Grundausrichtung anders gelagert ist, als jemand sagt, das Klima ist das Entscheidende und alles und die Priorität.
1: Ja. Es bedingt sich halt alles, ja. Also wo die Tiere leben, da gibt es auch Klimabedingungen und umgekehrt halt auch. Und wo Menschen sind, brauchen wir auch eine funktionierende Umwelt, dass man gut leben kann. Das gilt halt für alle Wesen auf dieser Welt. Und deswegen kann man das auch gar nicht so, ich mich nicht für Tierschutz oder so, könnte ich nie sagen, weil

0: Klar, auch was ist in der Landwirtschaft, was passiert da, wie werden die, was passiert mit der Gülle, wie werden die Tiere gehalten, was passiert mit den Regenwäldern fürs Futter und
1: also. Eine andere Partei wäre, würde jetzt nicht in Frage gekommen. Ich meine, man sagt ja zum Beispiel, ja, viele sagen Umwelt gleich Grün.
0: Grüne, klar.
1: Ja, Grüne wäre für dich auch, ist eine Überlegung gewesen, schon auch einfach da vielleicht größerer Erfahrungsschatz oder auch einfach Erfolg im Sinne von größerer Einfluss irgendwie wäre in Frage gekommen oder war es doch bewusst die Konzentration auf Klimaliste, weil vielleicht dann doch noch spezifischer das Thema nimmst.
0: Ja, genau. Ja. Also da war halt wesentlich weniger verbessert und ich habe mich häufig bei den Grünen, klar auch auf Bundes- und Landesebene ist immer was anderes als lokal, aber häufig darüber geärgert, dass sie sich da nicht mehr durchgesetzt haben.
1: Mhm. Ja, okay. Also die Kandidatur letztendlich hat sich dann entschieden im Jahr, welchen Jahr?
0: Das 24,
1: ja. Und im Juni waren ja dann die Wahlen. Mhm. Das heißt, wie ist das, wenn man jetzt sagt, ich trete an? Gibt es jetzt da Voraussetzungen? Muss man jetzt, ich glaube, man muss mindestens 18 oder sowas wahrscheinlich sein?
0: Genau.
1: Ne?
0: Nee, 16.
1: 16,
0: die hatten
1: 16.
0: Sonst, deswegen war ja auch Emilia dabei.
1: Ich wollte gerade sagen, genau, mit der jüngsten, mit dem jüngsten Mitglied oder im Gemeinderat ever, genau, die Emilia, genau. Und was muss man sonst irgendwie mitbringen? Muss man irgendwo, was weiß ich, deutsche Staatsangehörigkeit haben oder dürfte auch jemand mit einer nicht deutschen Staatsangehörigkeit, ich weiß es gerade gar nicht, dürfte sich bewerben, oder?
0: Also man muss jedenfalls einen Wohnsitz in Ulm haben.
1: Ja.
0: Staatsangehörigkeit bin ich mir jetzt tatsächlich nicht sicher, das ist jetzt schon zu lange her.
1: Ja, ja. Aber gibt es sonst Voraussetzungen, die man mitbringen muss, sonst nichts Wesentliches? Das heißt, eigentlich steht jedem offen, der sich irgendwie engagieren möchte, dann eigentlich zu bewerben, wenn er zumindest 16 Jahre alt ist und dann in Ulm ansässig ist. Das heißt, eine Gemeinderatswahl Ulm bedingt einen Wohnsitz in Ulm auf jeden Fall.
0: Ja.
1: Ja, okay. Und dann, ja, dann meldet man sich da an und dann gibt es irgendwann einen Bescheid von, ich weiß nicht, also durchführend ist ja bei so einer Wahl, ist ja dann, ja, letztendlich das Ordnungsamt oder das Amt für Bürgerdienst, ich glaube, oder wer ist da letztendlich?
0: Ja, dann Amt für Wahlen und.
1: Amt für Wahlen. Ja. Ich glaube, es ist ein Bestandteil der Bürgerdienste, wenn ich das richtig weiß. Und dann kriegt man irgendwann Bescheid, sie sind auf der Liste und die Listen werden dann irgendwann veröffentlicht und so kurz vor der Wahl dann diesen riesen langen, wie soll man sagen, das sind so 1 Meter lange, glaube ich, Listen in so einem Katalog dann versandt und dann steht man da auf der Liste.
0: Ja, also als kleine Partei, die da noch nicht angetreten sind, muss man auch Unterstützungsunterschriften sammeln. Da braucht man mindestens 1500 Prozentzahl von der Einwohnerzahl.
1: Aha, ja.
0: Die muss man zusammenbekommen. Es hat nichts mit wem man dann nachher wählt, sondern einfach nur, dass man als Bürger sagt, ja, man möchte diese Liste bei der Gemeinderatswahl dabei haben.
1: Aha, das gilt für alle Parteien oder das gilt nur für neue sozusagen?
0: Wenn man schon mal drin war, dann muss man keine Unterstützungsunterschriften mehr sammeln. Das muss man einmal, wenn man drin war, dann ist man drin.
1: Ja, wie sind das in anderen Städten, Umgebung, ist die Klimaliste auch in anderen? Ja, einfach wenn man in die Umgebung gucken, Baden-Württemberg in anderen Städten auch in den Gemeinderat, also in den Stadtparlamenten? Oder wie ist
0: in
1: das?
0: Drei anderen Städten.
1: Drei.
0: In Tübingen sind 2 von der Klimaliste drin, in Stuttgart einer, der Christoph Otzersek, und in Mannheim haben wir einen Sitz.
1: Ah ja, okay.
0: Und Karlsruhe und Freiburgs, Klimaliste sehr aktiv, aber...
1: Das heißt in Baden-Württemberg schon eher stärker und in anderen Bundesländern auch, oder?
0: Da hat sie auch ihren Ursprung hier in Baden-Württemberg.
1: Hat
0: also
1: hier.
0: Da,
1: ja. Ja, ja. Das heißt, ja, kommt aus dem Süden, ja. Okay, sehr gut. Gut. Und also dann wird die Liste verschickt, verteilt und das ist dann irgendwo so, glaube ich, 6 Wochen ungefähr vor der eigentlichen Wahl. Und dann. Ungefähr, ne?
0: Und dann macht man Wahlstände.
1: Das wollte ich gerade sagen. Wahlkampf, wie läuft dann sowas oder wie lief das dann? Das heißt, ich glaube, es gab ja verschiedene Podiumsdiskussionen und ich weiß natürlich als Listenanführende, warst du dabei nicht im Sinn. Ja. Wir haben auch zusammen Plattform gemacht davor. Erinnerst du, da war noch irgendjemand mit dabei? Ich weiß nicht mehr, wer es war. Irgendwie nur 2 oder 3?
0: Eva Maria?
1: Ich weiß nicht mehr, es war irgendjemand.
0: Ich meine, und die Yasemin Apache.
1: Das war eine andere Sendung dann. Aber bei den Wahlen, das wären 2 von euch gewesen auf der Klimaliste. Ich habe das damals moderiert. Da war noch jemand mit dir, meine ich, dabei.
0: Martin Ruff.
1: Das könnte sein. Wir müssten nachgucken. Ja.
0: Also aber der Matthias Rausch, der war dabei.
1: Ah, ja,
0: der war
1: ja,
0: der war Platz 2 von der Liste. Deswegen.
1: So war es, genau. Mhm. Ja, das andere, was du ansprichst, war, glaube ich, Lokaltermin. Ja. Das war ein anderes Thema, wo es dann explizit um die Vorstellung der Listen ging, der Themen, der Kandidaten. Mhm. Da haben wir zusammen damals in der Plattform damals auch Sendung gemacht, 2024. Ja. Ich erinnere mich, ja. Also jedenfalls, dann war das eine, wie soll man sagen, eine anstrengende Zeit mit Wahlkämpfen, mit Diskussionsrunden, oder?
0: Es war viel los, aber es hat halt auch mega Spaß gemacht. Du bist wahnsinnig viel mit noch anderen Leuten in Kontakt gekommen und klar hast dich auch nochmal in die Themen richtig reingehängt und es war spannend.
1: Ja, eine neue Erfahrung für dich aber. Ne? Und wisst ihr, wenn man jetzt mal in so einer Runde irgendwo sitzt und dann von, was weiß ich, Interview, also von irgendwelchen Leuten im Interview dann so befragt wird, ist schon ein bisschen aufregend, was so dann, ja, dass man, wie soll ich sagen, also auch das Richtige glaubt zu antworten oder dass man das Richtige irgendwie dann auch oder die Fragen beantworten kann.
0: Klar.
1: Wahrscheinlich schon, wenn man es nicht so gewohnt ist, oder?
0: Ich bin es halt gar nicht gewohnt gewesen.
1: Ja,
0: ja, nee, das war schon nervenaufreibend.
1: Ja. Ich meine, so die einzelnen Diskussionsrunden zum Teil habe ich ja auch mitgekriegt und gesehen und weiß ja auch dann, was so an Themen aufkommt und wo dann schon natürlich angenommen wird, dass jeder schon irgendeine Meinung zu allem hat oder auch zum gewissen, ja, ich meine, ich bewundere bei Politikern eben das immer, dass die immer dann hier genau in Prozenten oder in irgendeinen Werten Zahlen als Beleg anführen können und einfach so richtig zum Teil Background-Infos haben für Argumente, wo ich denke, huh, was du alles weißt.
0: Ja, und das fehlt mir halt. Also so diese Schatz an, das habe ich sofort verfügbarem Wissen, das ich aus dem Ärmel schüttel.
1: Ja. Das ist, wenn man aus 0 auf 100 einsteigt, und das war auch vor meine Frage mit Vorbereitung, Training und so weiter, wird man da irgendwie noch irgendwie dann ja schlau gemacht, aber verstehen, das ist schwierig.
0: Ja. Aber das ist halt auch so, ich meine, das sind Leute wie du und ich, ja, die dann halt auch die anderen Leute wie du und ich vertreten.
1: Ja, das ist ja eigentlich auch richtig, weil dann hast du nicht irgendwie Leute, die nur was antrainiert haben, Sprechblasen vielleicht von sich geben, sondern die aus dem, wie soll man sagen, aus dem inneren Antrieb, Kraft ihrer Überzeugung, Engagement dabei sind und jetzt nicht auffallen durch besonders, wie soll ich mal sagen, durch, ich mache jetzt mit Fachwissen durch mich aufmerksam, sondern einfach durch Engagement für die Sache, wo es auf die Zahlen oder die Dinge vielleicht gar nicht so ankommt, sondern einfach, dass man, ja, wie soll ich mal sagen, die richtigen Themen an der richtigen Stelle anspricht und dann auch einfach für die Thematik insgesamt einfach sich einsetzt. Ich würde sagen, wir setzen uns mal von Musik ein. Wir haben schon 16.17 Uhr, der Annemarie. Dann nach der Pause sprechen wir, wie das dann so ging, wie du erfahren hast, du kommst rein, wie so die Erlebnisse dann am Wahlabend waren und dann so, ja, die Anfänge im Gemeinderat und so weiter und so fort. Und was spielen wir denn? The Cars habe ich hier drin. Liege mit You, Mike String aus dem Jahr, glaube ich, so 84 im Titel. Den hören wir an und sind gleich wieder da, hier in der Plattform bei Radio Free FM.

0: Die Plattform Radio Free FM heute Nachmittag mit Annemarie Brückner. Sie war im Ulmer Gemeinderat für gute 2 Jahre, 2,5 glaube ich, kann man sagen.
1: Naja, anderthalb.
0: 2004, genau, im September ging es ja erst los. Ja. Die Wahlen waren im Juni 2024 und du bist im Februar, glaube ich, ungefähr. Dann hast du dich entschieden, aufzuhören.
1: Genau, im April bin ich dann tatsächlich.
0: Ja, genau, so rum war es jetzt, genau. Und wir sprechen über ihre Zeit als Gemeinderätin und ja, alles, was man da so erlebt und wie das so geht. Schön, Annemarie, dann kam also der, ich glaube, 24. Juni war das.
1: Mhm.
0: Und hast du denn definitiv gewusst, dass es reicht? Und wie hast du Bescheid bekommen? Ruft dann irgendwann an und sagt, herzlichen Glückwunsch, Sie haben es geschafft. Oder wie geht das dann, dass man das erfährt und weiß, man ist im Gemeinderat?
1: Ja, wir haben halt Wahlparty bei mir in der Küche gemacht. Und ja, da haben wir das natürlich dann verfolgt, wie die Wahlen, die Ergebnisse dann veröffentlicht wurden.
0: Also
1: über das
0: Internet,
1: wurden.
0: Ja. Mhm.
1: Und dann gab es abends auch einen Empfang im Rathaus.
0: Mhm.
1: Und ja, hat man angestoßen und gefeiert.
0: Mhm. Das heißt, aber gibt es da schon eine offizielle Mitteilung? Ruft jemand an? Oder ich meine, ich könnte mir vorstellen, das ist jetzt quasi wie, ich hole mir die Info selber, aber dass dann von amtlicher Seite irgendein Bescheid kommt, wo drin steht ganz offiziell, Sie sind hiermit gewählt, irgendwie sowas?
1: Ja, schon, weil dann kommen ja auch die Einladungen zur Vereidigung, Schwimmmontag und das alles.
0: Mhm.
1: Aber wie das jetzt genau aussah, weiß ich gar nicht mehr.
0: Aber war das denn in dem Moment für dich überraschend oder hattest du schon so die Hoffnung oder die berechtigte Erwartung, es könnte reichen für eine Position mindestens? Oder war es für dich total überraschend und du bist dann ja einfach von jetzt auf nachher in die tatsächliche Situation, dass du Gemeinderätin wurdest, dann gekommen?
1: Also ich habe mit beiden Möglichkeiten gespielt, dass es klappt, dass es nicht klappt und hätte mich über beides gefreut, aber so habe ich mich natürlich über das Amt gefreut.
0: Ja, ja.
1: Und da Einfluss nehmen zu können hier in der Stadt.
0: Ja, ja. Und wie ist es dann? Also bekommt man dann irgendwie dann ganz viele Unterlagen erstmal vorweg, die man studieren muss oder auch Bögen, die man ausfüllen muss. Ja, von wegen irgendwie jetzt in den Mitglied im Gemeinderat. Man muss hier und dort vielleicht irgendwie was unterschreiben. Also ist ja jetzt beginnt dann erstmal viel Bürokratie. Ich habe zumindest gehört, dass man ziemlich viel Papierunterlagen bekommt, die man dann alle durchlesen muss. Oder ist das erst nachher bei den Sitzungen, dass man einen Haufen Papier und Informationen bekommt?
1: Beides.
0: Mhm.
1: Also ich war ja dann im Aufsichtsrat der SWU.
0: Ja.
1: Aber das wird ja auch dann nicht gleich schon am Wahlabend festgelegt, in welchen Gremien man da hockt, sondern das kommt dann später.
0: Erst in der konstituierenden Zeit wahrscheinlich dann.
1: Ja,
0: oder?
1: Genau.
0: Ja, ja.
1: Und wenn sich dann da rauskristallisiert, wer wo ist, dann bekommt man, also ich weiß jetzt halt gerade besonders von der SWU, weil es da halt über diese verschiedenen Abteilungen der Stadtwerke jeweils so ein ganzes, also es kommt natürlich dann digital, aber es war auch ein ganzer Ordner, den hätte man eigentlich auch durchlesen müssen. Ich habe da halt so durchgeblättert, was mir jetzt spontan irgendwie interessant erschien und mir so einen Überblick verschafft. Dann ist es natürlich für die einzelnen Sitzungen, was wird behandelt, worüber wird gesprochen und da gibt es dann die Unterlagen.
0: Mhm. Also man bekommt ganz ordentlich Hausaufgaben.
1: Ja, ja.
0: Habe ich auch schon von anderen Seite so gehört. Ja, das heißt, die Wahl haben wir schon mal gesagt, war im Juni. Die erste Sitzung, konstituierende Sitzung mit Vereidigung war dann, glaube ich, im September ungefähr, oder?
1: Die Vereidigung selber war am Schwermontag.
0: Ach, am Schwermontag, natürlich. Ja,
1: und
0: ja,
1: die konstituierende Sitzung ist dann im September gewesen, nach der Sommerpause.
0: Okay, und bei der Vereidigung muss man dann irgendwie eine Formel sagen irgendwie oder kriegt man vorgelesen und muss einfach nicken oder ich weiß gar nicht, wie geht das?
1: Der Oberbürgermeister spricht diesen Text und dann sagt man, ja, ich schwöre.
0: Ah ja, okay.
1: Mhm.
0: Aha, und dann ist man ganz offiziell hier
1: Anschlag
0: mit seinem Mitglied.
1: Und,
0: dann ist man Mitglied in Gemeinde. Ist das dann in der öffentlichen oder ist das in einer internen Runde, wo dann im Prinzip die Vereinigung...
1: Das ist auf dem Schwörhof.
0: So hatte ich es auch irgendwie in Erinnerung.
1: Das ist richtig schön.
0: Ja, das heißt, das sind dann auch Familie und Angehörige, also ja, Familie und alle Freunde, die man halt irgendwie hat, können dann dabei sein und verfolgen, wie man dann im Gemeinderat aufgenommen wird.
1: Ja, aha. Gibt's dann, eine richtige Zeremonie.
0: Gibt es dann irgendwie auch sowas, also zum Beispiel Mitglied des Bundestags haben wir dann, glaube ich, einen Ausweis und können damit auch kostenlos Bahn fahren, wenn ich das richtig weiß. Nicht, dass mir jetzt irre, aber ich meine, es wäre so, bekommt man dann irgendwie sowas, dass man irgendwie Zertifikat hat, ich bin Mitglied im Gemeinderat, habe vielleicht dadurch besondere Rechte auf Auskunft oder vielleicht Vorteile, auch Bus- und Straßenbahn frei fahren zu können oder in dem Sinne gibt es da jetzt nichts?
1: Also man bekommt entweder einen Stellplatz in der Tiefgarage oder ein Deutschlandticket. Ich habe kein Auto, deswegen habe ich dann sehr gerne das Deutschlandticket genutzt, damit man dann halt auch im Rahmen des Amtes zu den ganzen Orten nach Wiblingen nach irgendwohin halt kommen kann.
0: Okay, ja, ja. Und ja, dann habt ihr, ich weiß nicht in welcher Phase, aber irgendwie zumindest wahrscheinlich schon bevor die Konstitution oder die konstituierende Sitzung war, diese Kite-Fraktion, also Klima, Jugend und Tiere gegründet. Wie kam das damals? Also ursprünglich drei Einzelvertretungen mit der wie heißt der Name?
1: Emilia. Stella Schneider.
0: Ja,
1: und
0: genau.
1: Bastian Röhm.
0: Genau. Habt ihr euch dann, ja, wie habt ihr zusammengefunden, gesagt, wir machen Kite und das dann gleich im Umfeld assoziiert auch mit der SPD. Wie hat sich das dann so ergeben, dass ihr ja dieses Konstrukt dann gebildet habt?
1: Also wir haben uns überlegt, wie wollen wir im Gemeinderat auftreten? Wollen wir uns einer größeren Partei anschließen? Und für mich wäre da natürlich nahegelegen bei den Grünen mit anzudocken. Aber deswegen war ich ja schon bei den Grünen nicht dabei.
0: Ja, ja.
1: Also deswegen Klimaliste. Man wollte ja irgendwie eigenständig sein und auch dieses Zeichen setzen. Und auch im Wahlkampf gab es mit den BürgerInnen viele Gespräche und die haben auch gesagt, ja, wie ist denn das, wenn du dann, ich meine, ihr bekommt keine drei Sitze im Gemeinderat als Klimaliste, um eine eigene Fraktion zu bilden. Wohin gehst du denn dann? Gehst du dann zu den Grünen? Dann kann ich auch gleich die Grünen wählen, weil da wirst du dann untergebuttert.
0: Ja,
1: und deswegen war das auch ein Ding von mir zu sagen, nein, ich gehe nicht zu den Grünen. Entweder mache ich mein eigenes, bin halt als Einzelperson im Gemeinderat oder ich schließe mich dann halt zum Beispiel mit Bastian und Emilia zusammen und wir machen eine eigene Fraktion. Und so haben wir es ja dann auch gemacht. Und wir hatten diese Zählgemeinschaft mit der SPD, weil wir drei alle Neulinge waren und keine Erfahrung hatten. Und so mit der SPD hat es was irgendwie so ein, ja, wir wollen zusammenarbeiten. Die hatten auch Interesse an unseren Personen.
0: Und ihr habt ja mit Martin Rehmbauer dort auch einen der erfahrensten Stadträte, dann glaube ich, der schon seit lange dabei ist. Und,
1: ja, die Doro Kühne auch. Doro Kühne, also gibt es ja schon einige.
0: Genau.
1: Die da schon
0: das heißt, die haben euch natürlich in gewisser Weise auch ein bisschen da, wie soll man sagen, in die Hand nehmen können und so die parlamentarischen, wie soll man sagen, Geschicke oder die Dinge ein bisschen einführen können, weil die schon urlange dabei sind und dann einfach wissen, wie der Hase läuft, um es mal so zu formulieren.
1: Ja.
0: Ja. Und das ist dann, sagst du, also ja, also Abstimmungs- oder irgendwas, wie ist es, also eine Verbindung, ihr habt schon auch, glaube ich, gemeinsam dann Runden vor Abstimmung oder vor Sitzung gemeinsame Runden zusammen abgehalten, oder?
1: Ja, also es gibt ja immer die Fraktionssitzungen montagsabends und da haben wir dann häufig entweder uns gleich mit den SPD zusammengesetzt oder erst unsere eigene gemacht und sind dann zu einem bestimmten Zeitpunkt zu denen rübergegangen.
0: Ah, ja.
1: Oder auch wenn Gäste da waren, haben wir gesagt, dann müssen die jetzt nicht zweimal kommen, dann kommen die halt zur SPD hoch, weil das Büro größer ist.
0: Ah, ja, ja.
1: Und dann kann man das auch.
0: Ah ja, das heißt nach Größe der Fraktion. Das heißt, hätte dann jeder von euch dreien, also für drei Parteien, ein eigenes Minibüro bekommen? Habt ihr dann gleich, hat man gleich gesagt, ihr kriegt zu dritt eins oder?
1: Ja. Also als Fraktion bekommt man ein Büro.
0: Okay, und das ist dann, je größer die Fraktion, ist wahrscheinlich auch ein bisschen größer.
1: Ja, die Leute müssen halt reinpassen.
0: Ja. Okay, und da ist, glaube ich, drin eine kleine Kirche, da gibt es eine Sitzrunde und also so, dass man auf jeden Fall dann auch gut miteinander einfach sich austauschen kann.
1: Genau, also wir treffen uns halt oder haben uns immer um 5 getroffen. Das war so bei allen irgendwie die Zeit, wo es ging.
0: Aha.
1: Und da hat man halt Hunger, da will man was trinken und dann gab es dann, wurde ein kleiner Kühlschrank. So eine kleine Kochnische ist übertrieben, weil da jetzt kein Wasserhahn war, also nicht bei uns im Büro. Ja. Das wäre bescheuert gewesen, jetzt extra eine Wasserleitung durchs Rathaus runterzulegen. Das regelt man dann halt anders. Da gibt es ja auch die Küche oben bei den Hausmeistern.
0: Ah ja, okay. Aber man bekommt auf jeden Fall eine kleine Ecke, bei der man sich auf jeden Fall versorgt mit allen Notwendigkeiten gut austauschen kann und einfach dann letztendlich um die inhaltliche Ausgestaltung der politischen Agenda dann einfach kümmern kann. Ja, gut. Also jedenfalls zum Zeitpunkt, als du gewählt wurdest, war dann klar, es gibt die Kite und ihr schließt euch der SPD abstimmungsmäßig an und dann kann man an der Stelle auch vielleicht im Gemeinsamen einfach mehr bewegen, als wenn jetzt das eine kleine Fraktion allein gewesen wäre, weil immer ein großer oder große Blöcke da sind. Die größten, glaube ich, Blöcke sind momentan die Grünen haben, glaube ich, die meisten.
1: Mit Freie Wähler.
0: Freie Wähler, ja, ist relativ stark. Ja. SPD ist ein bisschen kleiner. Und Freie Wähler sind stark, ja, genau. Also letztendlich, bei Abstimmung, ich weiß, geht es immer so in Blöcken und schafft man gerade so die Mehrheit oder nicht. Das ist immer so, glaube ich, ein bisschen im aktuellen Gemeinderat so ein, So ein Suchen, irgendwo vielleicht noch eine Seite mit irgendwie auf zu einem Thema zu gewinnen.
1: Klar, wenn man jetzt irgendein Anliegen hat und man möchte die anderen Fraktionen davon überzeugen, dass das jetzt die richtige Sache ist, dann versucht man die. Aber es herrscht kein Fraktionszwang. Also es gibt auch immer Menschen, die dann anders abstimmen als die Mehrheit der eigenen Fraktion. Und
0: also es gibt auch durchaus die Möglichkeit, dass 10 von der Fraktion sagen ja und einer sagt nein. Klar. Ich bin der andere Meinung. Ja.
1: Also man ist ja seinem eigenen Gewissen verantwortlich.
0: Ja, ja. Ich glaube, ich weiß auch einen CDU-Kandidaten oder einen CDU, der das ein oder andere Mal auch gegen seine Partei irgendwie mal stimmt. Ja, also insofern die Meinungs- und Entscheidungsfreiheit ist da, da zwingt dich keiner, was ja auch schon sehr gut im Sinne der Demokratie ist. Generell, wie ist denn so das Miteinander? Also wenn du jetzt in so eine 40er-Runde schaust, wie gut kommen die Leute so miteinander klar? Ist man sich da, auch wenn man vielleicht politisch anders aufgestellt ist, dann trotzdem, dass man ein nettes Wort miteinander redet oder auch ein bisschen vom anderen weiß, dann schon im Sinne von, wir sind alle Gemeinderäte, oder gibt es auch zu anderen wahrscheinlich, zumindest einer Partei kann ich mir vorstellen, großen Abstand, dass man sich mit den Leuten ehrlich nennt. Also wie gut können normalerweise die Leute auch trotzdem, also wie kannst du gut vielleicht mit CDU oder Grünen, wie gut kennt man sich, wie vertraut oder wie doch distanziert ist es dann so in einem Gemeinderat?
1: Es ist natürlich schon sehr persönlich und häufig ist es dann nicht so sehr die Parteizugehörigkeit, die entscheidet, sondern so die persönliche Einstellung, die natürlich über die Parteizugehörigkeit oder Listenzugehörigkeit da den Ausschlag gibt, aber oder die generelle Ausrichtung, politische Ausrichtung, aber viel ist einfach Persönliches, wie kommt man miteinander klar und ja, wie redet man dann über die Themen und wie offen ist man da für Diskussionen und Neues oder auch dem anderen zuzuhören? Und das finde ich eigentlich sehr angenehm hier in Ulm. Also aus anderen Städten habe ich gehört, dass das ein viel größeres Gezoffe ist und auch ein anderer Umgangston. Ja. Und das finde ich hier
0: sehr
1: respektvoll. Ja. Und man hockt dann auch nachher bei Pizza zusammen und trinken ein Glas Wein miteinander.
0: Sehr schön. Ich habe das ja auch schon bei Diskussionen in früheren Jahren in Lokalfamilien festgestellt, dass Leute auch durchaus von verschiedenen Parteien ganz unterschiedlicher Meinung sein können und trotzdem aber, du so und so und du beieinander auseinander und man redet ganz normal und Best Friends will ich jetzt nicht sagen, aber wirklich gut kollegial, wo dann die Parteizugehörigkeit hier so außerhalb also der Parteidiskussion, der Radiodiskussion gar keine Relevanz hatte, sondern man gemerkt hat, die Leute verstehen sich gut.
1: Ja, und man will ja irgendwie eine Lösung finden.
0: Ja. Schön. Dann würde ich sagen, bevor wir gleich weitersprechen, die Zeit rinnt immer so schnell dahin. Spielen wir nochmal Musik. Was haben wir denn drin liegen? Brian Ferry, Let's Stick Together. Hören wir an und sind gleich wieder da mit der Plattform. Bleibt dran.

0: So, jetzt.
1: So, wir sind hier in der Plattform von Radio Free FM und hört zu.
0: Ja, und lass mal sagen, das Thema, wer heute da ist.
1: Achso, ja, ich bin da, Annemarie Brückner, und ich war im Gemeinderat jetzt 1,5 Jahre bis im April. Und darüber reden wir, wie das so war und wie ich da reingekommen bin, warum ich rausgegangen bin.
0: Genau, ja, wir haben schon gerade gesprochen, wie die konstituierende Phase war und auch grundsätzlich so ein bisschen einfach, wie soll ich sagen, wie das Miteinander im Gemeinderat ist, wie man sich das so vorstellen kann. Annemarie, wie oft trifft sich denn dieses 40er Gremium? Sind es immer alle 40 auf einmal oder sind es verschiedene Ausschüsse und das in, was weiß ich, in einer Woche, 2-3 Mal? Gib mal so ein bisschen vom, wie soll man sagen, parlamentarischen Ablauf oder wie soll man sagen, einfach vom Ablauf uns ein bisschen einen Eindruck, wie oft, in welcher Form, welche Runde trifft man sich, ist man da aktiv, wie viele Stunden pro Woche und einfach, wie sieht so, ja, der Alltag eines, ja, Stadtratmitglieds, eines Gemeinderats, eines Gemeinderätin, Gemeinderat, eines Stadtrats, wie sagt man, Stadträtin, Stadtrat im Gemeinderat aus?
1: Ja, also ich glaube nicht, dass es da einen Begriff gibt, ob das jetzt Stadtrat oder Gemeinderat ist.
0: Er hat mir erklärt, das wäre tatsächlich der Gemeinderat, aber das wären die Stadträte. Da habe ich das schon mal nachgefragt an, ich weiß nicht mehr, kompetenter Stelle und dann wurde mir gesagt, das sei so. Ja.
1: Okay, dann ist es so. ja, also der Gemeinderat mit allen trifft sich einmal im Monat, außer in der Sommerpause. Da fällt es mal aus oder ist halt Pause. Dann so diese großen Ausschüsse wie Bauausschuss, wie Kulturausschuss, wie Soziales und Bildung, die treffen sich auch einmal im Monat. Und andere Ausschüsse treffen sich alle 2 Monate, alle 3 Monate, einmal im Jahr. Es ist dann unterschiedlich, wie viel Bedeutung dem Zuge beigemessen wird. Genau.
0: Die Termine nebenbei, die macht wer? Macht die der Oberbürgermeister, macht die der Gemeinderat? Machen die alle miteinander oder wer bestimmt wann, wie, was tagt oder macht das die Administration, irgendwie die Verwaltung aus dem Umfeld des Oberbürgermeisters oder wer macht solche Termine und die Festlegung?
1: Ja, die Verwaltung, also das ist dann der dritte Mittwoch im Monat, wo der Gemeinderat tagt, eine Woche vorher oder je nachdem, was dann halt dagegen spricht, wenn dann mal Ostern ist, dann verschiebt sich so eine Woche, ist dann Bauausschuss, sodass in den Ausschüssen auch die Themen zeitlich nah vorbereiten werden können, um sie dann im Gemeinderat abzustimmen.
0: Okay. Und da gibt es wahrscheinlich auch dann irgendwo, wie soll man sagen, gesetzliche Vorgaben, wie oft genau so eine Sitzung stattzufinden hat und was da thematisch dann zu machen ist. Da gibt es wahrscheinlich Erfahrungswerte und wahrscheinlich auch gesetzlich irgendwie Bestimmungen, Vorgaben. Und wie Haushalt, dass der Haushalt in einem bestimmten Zeitpunkt zu diskutieren, zu verabschieden ist. Ich glaube, da gibt es auch einen finalen Termin, wann der feststehen muss und so weiter.
1: Ja, aber ich weiß nicht, wie weit das einfach pragmatisch und praktisch gehandhabt wird. Also die Terminfindung. Oder ob das da gesetzliche Vorgaben gibt. Also klar, muss man einmal im Jahr machen, aber das war mir dann auch egal. Ich wusste, okay, da ist der Termin, auf den bereite ich mich vor. Warum der jetzt da ist, das war mir dann ein bisschen egal.
0: Ja. Und dann bekommt man Papier auf den Schreibtisch oder E-Mail, haufenweise Elektronik. Wie läuft sowas heute, wenn man sich vorbereitet? Alles papierlos oder noch alles Papier? Oder wie
1: also
0: geht das?
1: Im Grunde papierlos. Und manchmal wird dann Für die ganze Fraktion wurden wichtige Ausschüsse ausgedruckt und die Unterlagen hat man dann als, aber nicht mehr für jedes Fraktionsmitglied einen Stapel, sondern für die gesamte Fraktion, also einen Stapel. Das haben sie schon sehr komprimiert. Und es gibt dieses Bürgerinformationssystem, wo man auch als Bürger reingehen kann und auch die öffentlichen Unterlagen durchschauen kann. Und das ist im Grunde das Gleiche wie für die Stadt. GemeinderätInnen, StadträtInnen, nur dass bei den StadträtInnen halt noch die nicht öffentlichen Unterlagen auch dabei sind.
0: Ja, okay.
1: Verstehe. Und dann kann man sich da den Kalender anschauen, in welcher Woche gibt es welche Sitzungen und gibt es da schon Unterlagen, sind dann mindestens eine Woche im Voraus, stehen die zur Verfügung und dann kann man sich das entweder nur durchlesen, anschauen oder auch runterladen aufs städtische iPad und dann da bearbeiten, Notizen drin machen.
0: Jetzt gibt es ja verschiedene Ausschüsse. Vielleicht hast du die alle im Kopf so und welche von denen wiederum waren, warst du dann drin? Also
1: Ja. Ach, da gibt es 80. Also die 80. leihe ich jetzt nicht alle runter.
0: Und 80? Ich dachte 5 oder 6.
1: 84.
0: Nein. 84. Oh mein Gott, ja, nein. Die also, muss man natürlich nicht alle.
1: Und Kommissionen und Arbeitskreise.
0: Ach, du lieber
1: und,
0: Gott.
1: Ja, von Friedhofskommission, Spielplatzkommission bis dann halt die Aufsichtsräte von Sparkasse, ja. Stadtwerken, Wohnungsbaugesellschaft, mhm. Internationaler Ausschuss. Ja, also echt viele.
0: Wow, das ist ja echt, das wusste ich jetzt auch nicht, dass das so viel ist.
1: Ja.
0: Und dass man da reinkommt, das wird in der Fraktion gemeinsam abgestimmt oder sagt dann irgendjemand, du musst jetzt da rein, quasi du hast die Kompetenz, das ist dein Thema. Oder ja, es muss jetzt von unserer Partei noch jemand und so quasi die einfach die Verteilung gibt es so einfach, dass man da hinein soll. Also wie geht das? Also wie viel wird man quasi von anderer Seite da einfach hineingeschubst oder hineingebracht und wie viel kann man selber doch irgendwie auch steuern, wenn man rein will? Ich meine, es gibt ja, kann nicht jeder wahrscheinlich in den gleichen Ausschuss, das wäre einfach nicht möglich.
1: Nee.
0: Das heißt, gibt es ja irgendwie dann schon Mechanismen, die dann dafür sorgen müssen, dass alle gerecht irgendwie oder die Verteilung gerecht ist und vor allem passt. Ja,
1: ja. Also für jeden Ausschuss gibt es eine bestimmte Mitgliederanzahl und die wird dann halt auf die Fraktionen je nach Stärke verteilt.
0: Mhm.
1: Und dann wird innerhalb der Fraktionen festgelegt, wer reingeht.
0: Ah ja, und letztendlich der Fraktionsvorsitzende ist dann verantwortlich, dass das irgendwie daher stimmig ist, oder?
1: Ja.
0: Ja, okay, verstehe. Ja, ja.
1: Aber halt auch nach den eigenen Vorlieben und mhm. also Stärken vor allem.
0: Ja, ja, klar.
1: Ich meine, das wäre sonst. Dann geht man da rein oder ja, wo ist man bereit, sich wirklich reinzuarbeiten.
0: Ja. Das macht ja Sinn. Alles andere wäre blöd, wenn du jetzt als jemand, der sich mit Umwelt gut auskennt und befasst, dann irgendwas, weiß ich, in einem völlig fachfremden Thema, was weiß ich, Maschinenbau oder irgendwas, keine Ahnung, irgendwie
1: ja.
0: dann würdest, was hier technisch, keine Ahnung, irgendwas ganz anderes, was dir gar nicht so ja. gehen würde.
1: Ja, also und das hat ja nichts damit zu tun, dass man es nicht für wichtig erachtet.
0: Ja,
1: also
0: ja.
1: ich habe mich zum Beispiel aus dem Thema Bildung und Sozialem sehr rausgehalten.
0: Mhm.
1: Es greift natürlich dann auch viel ineinander über, man kann es nicht immer so genau trennen. Ich war im Bauausschuss und klar geht es da um die Schulen, ja. Und da sind dann halt Bildung und Schulen und Bauausschuss überschlägt sich da, wie renoviert man die, wie saniert man die Erweiterungsbauten, wie auch immer.
0: Ja.
1: Ja, aber man muss halt Grenzen setzen.
0: Ja, gut. Das heißt letztendlich, da kommt man dann rein und ist dann irgendwann mal ja, Mitglied und dann diskutiert man und muss dann möglichst für irgendeinen Termin irgendeine Beschlussvorlage oder sowas arbeiten oder zumindest irgendein Ergebnis präsentieren und vorstellen in der großen 40er-Runde, oder?
1: Nee, das hat ja dann jeder schon bekommen und dann werden die Themen halt diskutiert. Kann man das so abstimmen? Die Verwaltung, die gibt einen Vorschlag über mögliche
0: ja.
1: Lösungen für das Problem. Und dann wird diskutiert und das hat man dann halt schon vorbereitet. Dann hält man seine Rede, wenn man eine Rede halten möchte, um seine Ideen dann nochmal vorzustellen oder Kritik anzubringen oder warum das jetzt nicht so machbar ist, wie es vorgeschlagen wurde.
0: Mhm.
1: Und dann gibt es entweder ewig lange Diskussion oder es ist zack, zack erledigt.
0: Ah,
1: unterschiedlich.
0: Ja. Mhm. Ist
1: aber,
0: das,
1: ja.
0: das ist dann ähnlich im Bundestag, wo es dann irgendwo also den Vorsitz hat ja im Gemeinderat dann der Oberbürgermeister, denke ich. Und wahrscheinlich gibt es eine Rednerliste, vor die man sich melden kann und dann kann jeder im Prinzip zu einem Thema sprechen, oder?
1: Ist es nicht so strikt, also es ist spontaner als im Bundestag. Man meldet sich und dann.
0: Das heißt, wenn einer was sagt und dich auf die Palme bringt, wenn er sagt, Klima ist Mist, und du aber sagst, nope, dann musst du sofort intervenieren, Hand heben, das würde funktionieren.
1: Nee, also jeder darf fertig reden.
0: Ja.
1: Und man meldet sich dann,
0: so
1: wird halt nach der
0: schon.
1: Melde.
0: Ja,
1: Dings
0: ja.
1: wird dann.
0: Okay.
1: Klar, aber so kann man dann auch wieder sprechen, aber man muss halt warten, bis man dran ist.
0: Ja, ja, also es ist schon eine gewisse Flexibilität. Natürlich darf der andere ausreden.
1: Ja.
0: Wie lange darf man denn sprechen? Also ich meine.
1: Im Grunde einen ganzen Abend lang. Es wird halt nicht unbedingt toleriert.
0: Ja. Ich meine, ich hätte schon mal gehört, dass da irgendjemand ein paar Stunden gesprochen hätte. Ist das richtig? Irgendwas?
1: Also um eine Abstimmung, das habe ich gehört, das habe ich nicht erlebt, aber wenn jetzt jemand mit kleinem Kind halt da war und dann, oder aufs Klo musste oder sowas und eine Abstimmung aber anstand, dann hat jemand noch geredet, bis die Person dann wieder da war, damit die Person dann halt an der Abstimmung teilnehmen konnte.
0: Ja.
1: So, und da wurde dann halt geredet, um die Zeit zu füllen.
0: Verstehe.
1: Wenn knappe Abstimmungen.
0: Sind eigentlich mal alle 40 da gewesen und dann heißt auch mal, ich bin im Urlaub, ich bin nicht da, ich kann morgen nicht, ich muss, was weiß ich, dieses und jenes oder beruflich verhindert. Sind da echt immer alle 40 da? Oder
1: meistens schon.
0: Ja?
1: Ja.
0: Das heißt, es ist schon eine Anwesenheitspflicht auf jeden Fall. Das ist nicht so, ich komme nicht, nö, geht
1: das
0: nicht.
1: Geht nicht.
0: Das geht nicht, ja.
1: Man
0: das
1: hat
0: heißt,
1: sich verpflichtet
0: das Amt,
1: mit der Vereidigung.
0: Ja.
1: da zu sein.
0: Das heißt, entweder man bringt dann die Zeit auf und kann das leisten, genau. Und dann muss man auch da sein. Ja. Aber so, oh, das habe ich nicht gedacht, dass das so viel Arbeit ist. Ich kann nicht das kommen. Geht nicht, das würde nicht gehen.
1: Ja.
0: Das wäre dann gegen alle, gegen einfach die Rolle, die man da dann, oder die Aufgabe, die man dann übernimmt. Ja.
1: Und das ist auch richtig so.
0: Würde ich auch sagen. Ne? Es geht ja, man ist ja die Vertretung letztendlich der Bürger. Es geht ja nicht darum, dass man sich da wohlfühlt und einfach präsent oder nicht präsent ist, sondern dass man auch irgendwas für die Stadt tut. Und man wird dafür ja auch gewählt mit vielen tausend Stimmen. Ja.
1: Man entscheidet für 120.000 Leute.
0: Ja.
1: Und das betrifft so viele Menschen.
0: Ja, bist du auf der Straße eigentlich auch mal in dem Sinne angesprochen worden? Sie ist denn doch im Gemeinderat, können Sie das und das Thema mal mitnehmen oder so? Wird man da erkannt, wird man angehalten? Was hast du da eigentlich erlebt?
1: Manchmal, aber selten, da bin ich nicht bekannt genug dafür. Aha. Die Leute kennen mich eher aus anderem Kontext.
0: Ja. Aber könnte theoretisch schon sein.
1: Ja, ist auch passiert.
0: Also ich weiß von anderen, die da lang dabei sind, dass sie durchaus solche was erleben. Hans-Walter Roth zum Beispiel, ich glaube, kann ich sagen, der in der Stadt auch sehr, sehr bekannt ist und dann hier und dort auch tatsächlich die Themen irgendwo dann auch angesprochen wird.
1: Ja.
0: Schön, da würde ich sagen, ich spiele nochmal kurz Musik. Die Zeit läuft so schnell davon, Annemarie. Wir müssen auch ein bisschen natürlich sprechen, was dich bewogen hat, dann da aufzuhören und vielleicht aber auch noch ganz kurz über die wichtigsten Themen, Ergebnisse oder Dinge, wo du vielleicht auch mitentscheiden oder was beisteuern konntest. Das erstmal kurz zum Titel Musik, Klaus Schulze und Pain, und den kann ich auch ein bisschen früher rausziehen, wenn wir das dann zu lang finden. Erstmal die Musik und dann geht es bei uns gleich weiter.

0: Die Plattform Radio Free FM heute Nachmittag mit Annemarie Brückner. Sie war gute 2 Jahre im Ulmer Gemeinderat tätig, hat sich dann jetzt aus diesen Aktivitäten zurückgezogen, kümmert sich dann wieder um eigenes, also um Beruf im Laden. Und wir wollen so ein bisschen auf ihre Zeit zurückschauen und wir haben das auch schon eine gute Dreiviertelstunde, Annemarie. Ich wollte mal ein bisschen so fragen, jetzt hast du ungefähr 2 Jahre ja dort erlebt. Wie waren so, wie soll man sagen, erstmal die Eindrücke, die Erfahrung, war das so, wie du es dir vorgestellt hast? Konntest du in der Zeit auch irgendwie, wie soll man sagen, deinen Fußabdruck oder deinen Stempel, wie sagt man, einfach was bewirken wird, dran stehen bleiben wird, das ist ein Input von Annemarie. Gibt es irgendwie sowas? Erstmal die Frage, war es so, wie du es dir vorgestellt hast oder war es doch ganz anders?
1: Ich wusste eigentlich gar nicht, was ich mir genau vorstellen konnte, weil, ja, wenn man es nicht erlebt hat, wie soll man es dann wissen? Und klar habe ich mit anderen Leuten drüber geredet, aber was es dann genau bedeutet und wie alles abläuft, das lernt man dann halt, indem man es macht und da ins kalte Wasser sich fallen lässt.
0: Aber insgesamt, wenn du jetzt mal so Bilanz siehst, würdest du sagen, es war ein Eindruck, der Daumen hoch oder dann doch so mittel oder nach unten oder wie würdest du sagen?
1: Definitiv Daumen hoch, weil man ganz anderes oder ich habe ein ganz anderes Verständnis von dem Funktionieren dieser Stadt bekommen und wie sie organisiert wird, wie sie sich auch selber organisiert, welche Initiativen es gibt. Klar weiß ich jetzt nicht alles, aber habe halt einen anderen Einblick, als ich bisher hatte und wie auch die Verwaltung handelt und wie die auch bemüht ist, vieles richtig gut zu machen und woran sie dann auch gehindert wird, einfach durch gesetzliche Vorgaben. Und ihr dann auch Möglichkeiten einfach nicht in die Hand gegeben werden, Sachen umzusetzen.
0: Ja. Gab es jetzt Punkte, das, was ich gerade mit Fußabdruck meinte, wo man sagen kann, irgendwo, dass du sagen kannst, für das Klima irgendwie, du konntest jetzt irgendwas erreichen, was auch mit deinem Namen einfach in dann, den Ulmern, wie soll man sagen, in den Entscheidungen, in dem, was festgelegt wurde, dann auch zertifiziert sozusagen ist, oder ist das schwierig, weil man doch irgendwo insgesamt und mit Fraktionen irgendwie dann doch die Themen einfach bearbeitet und abstimmt? Oder gibt es irgendwas, wo du sagst, hier habe ich einen Input gegeben, hier konnte ich tatsächlich auch für das Klima irgendwie was erreichen, bewegen?
1: Also ob ich es jetzt direkt erreichen konnte, bin ich mir nicht sicher. Ich konnte vielleicht einen kleinen Akzent setzen, aber dafür sind diese Projekte zu langatmig. Also es braucht ja häufig viel länger als 2 Jahre jetzt oder anderthalb, um was umzusetzen, und dann kann man nur beeinflussen, dass vielleicht irgendwas nochmal überprüft wird oder ob jetzt die Bäume wirklich gefällt werden müssen, kann man nicht nochmal gucken, ob man die nicht irgendwie erhalten kann, weil große alte Bäume einfach so wertvoll sind, nur als Beispiel.
0: Ja, und die Entscheidungen sind ein bisschen globaler oder nicht ganz so spezifisch auf eins, dass man sagen kann, das war jetzt ein Input, den ich an der Stelle vielleicht eingebracht habe, der so beschlossen wurde. So ist es eher nicht, dass es eher ein bisschen genereller, glaube ich, Beschlusslagen, oder?
1: Ja.
0: Ein bisschen allgemeinerer Art, also so ganz spezifisches ist es
1: selten.
0: Dann eher selten.
1: Ja. Ja, also da hat es Basti tatsächlich einfacher mit seinen Taubenhäusern, die so ein Thema für sich alleine sind. Aha. Das habe ich natürlich nicht, weil wenn ich jetzt irgendwo mehr Grün haben möchte, dann betrifft es halt das Bauamt und das Grünflächenamt. Und dann muss man irgendwie sich um die Leitungen kümmern, die da drunter liegen, ob da jetzt ein Baum gepflanzt werden kann. Hm. Kann man den Verkehr da drumherum leiten? Jetzt nur mal als fiktives Beispiel. Und es ist wesentlich komplexer dann gleich schon als jetzt ein Taubenwagen.
0: Ja, das ist sehr konkret und dann irgendwo in dem entsprechenden Bereich. Aber ich meine, ein Thema für dich würde wahrscheinlich jetzt sein, zum Beispiel Hitze in der Stadt, irgendwie sowas, was gerade diskutiert wird, was ja aber viel komplexer ist. Und Schwammstadt, glaube ich, ist ein Begriff, der aber nicht bloß mit einem einfachen, wir stellen einen Wagen hin, wie für die Tauben, das ist ja alles komplexer.
1: Ja, genau, man muss die Stadt umbauen.
0: Ja.
1: Und das ist nicht in 2 Jahren gemacht.
0: Ja, und die Zusammenhänge sind natürlich da auch viel, viel größer zwischen Interessen vielleicht der Wirtschaft und das Klima und weißt du, Kuckuck und Finanzierung, das ist ein größeres Ding, was längere Zeit
1: und auch Überzeugungsarbeit, die Menschen dazu zu bringen, das als wichtig zu erachten und als Lösungsweg zu erachten und das auch zu wollen, das mit zu unterstützen. Also das sind dann halt auch so Kleinigkeiten, wie mache ich das Grün, was zwischen den Pflastersteinen wächst, mache ich das weg, gehe ich mit dem Abfackler drüber oder lasse ich es halt wachsen, weil es dann doch ein paar Grad Unterschied macht.
0: Ja.
1: Kleinigkeiten, und das sind dann halt die die Menschen, die dieses Pflaster in ihren Biergärten da zum Beispiel gerade bewirtschaften.
0: Ja.
1: Und, ja.
0: Also dein Highlight, irgendwie gab es so einen Punkt, wo du gesagt hast, da haben wir was, ja, irgendwie gab es ein Highlight, ja, wo du sagst, hier, das war irgendwie besonders, ist mir in Erinnerung geblieben.
1: Ja, es gab eigentlich viele so kleine,
0: okay,
1: wo ich immer gedacht habe, ja, das ist jetzt wirklich wichtig, und dann habe ich auch was zu gesagt und
0: ja.
1: Meine erste Entscheidung im SWU-Aufsichtsrat zum Beispiel, das war mit zu abzustimmen für die Anschaffung der Elektrobusse, nächsten 8 Elektrobusse.
0: Die es ja jetzt gibt.
1: Und das ist natürlich, also es war meine erste Amtshandlung in diesem Aufsichtsrat, und das war schon, wo ich gedacht habe, ja, wir brauchen diese
0: konkret.
1: E-Busse und es ist ein Haufen Geld.
0: Aber es ist sehr konkret, so konkret wie die Taubenhäuschen zum Beispiel.
1: Ja.
0: Das ist ein Ding, was du vorzeigen kannst. Du sagst, hier, Ulm ist jetzt an der Stelle, was das angeht, leise, und die Luft ist besser, dadurch, dass wir jetzt solche Busse haben, nicht diese stinkenden irgendwo Dieselbusse.
1: Ja. Ja. Ich kann es nicht auf meine Fahnen schreiben, weil ich ja in der ganzen Vorbereitung nicht mitgewirkt habe. Das war halt dann nur dieser zeitliche Ablauf, wo sich dann die Zusammensetzung des Rats. Ja.
0: Annemarie, natürlich wollen die Hörer noch, wir haben gar nicht mehr so lange Wissen. Was hat dich dann entschieden zu sagen, soweit, so gut, ich höre auf?
1: Es war mir einfach zu viel. Also auch die Situation in meinem Laden, der ja mein Lebenseinkommen ist, hat mich sehr gefordert. Es gab weniger Umsatz, und wie gehe ich damit um? Dann habe ich die Schneiderei mehr betrieben, und da muss ich einfach selber da sein. Ich kann nicht, während ich an der Nähmaschine hocke, irgendwelche Unterlagen lesen. Und ich brauche auch mal einen Abend frei, wo ich einfach einen Film gucke oder ein Buch lese. Und nicht das schlechte Gewissen dabei, okay, eigentlich müsstest du jetzt den Irgendwas-Ausschuss vorbereiten. Sondern einfach mal in Ruhe auch ans See fahren kann.
0: Das heißt, es war einfach ein Zeitproblem. Es hat ja im Gemeinderat aber gut gefallen.
1: Ja,
0: es ist jetzt nicht, dass du irgendwie dort verzweifelt wärst, gar nicht, sondern es war einfach zu viel. Bleibst du denn weiter in irgendeiner Weise politisch aktiv? Du hast vorher gesagt, bei der Klimaliste bist du ausgestiegen, da gab es die eine oder andere Unstimmigkeit, wenn ich das richtig mitbekomme. Bist du weiter irgendwie politisch trotzdem aktiv an den Themen irgendwie weiter dran, oder erstmal raus und du machst einfach deinen Beruf hauptsächlich oder Schwerpunkt? Oder
1: ja, da liegt jetzt gerade der Schwerpunkt drauf, aber die Klimaliste, also so jetzt parteiunabhängig, gibt es natürlich weiter. Die Menschen, die sich hier in dieser Gruppe oder in dieser Zusammenschluss irgendwie schon noch engagieren und auch miteinander kommunizieren, das existiert weiter, und man überlegt, wie man jetzt hier in Ulm in dieser Gruppe sich weiter organisiert.
0: Ausgeschlossen, dass du irgendwann nochmal antrittst und sagst, hier, bin wieder da, Comeback, oder eher unwahrscheinlich?
1: Ich weiß genau, dass ich es nicht mit meiner Selbstständigkeit unter einen Hut bringen kann.
0: Ja.
1: Naja.
0: Also
1: ich habe es halt auch gesundheitlich gemerkt, also es hat mich einfach überfordert.
0: Ja, das ist natürlich auch noch ein ganz wichtiger Punkt. Ja. Annemarie, ich gucke so ein bisschen auf die Uhr, es ist schon wieder fast die Zeit vorüber. Auf jeden Fall haben wir, glaube ich, ein bisschen einen Einblick gewonnen, wie deine 2 Jahre waren. Und ich habe gelernt, es war viel. Das ist einfach ein Riesending, dass man aus dem Nichts dann quasi in den Gemeinderat kommt. War sehr spannend zu hören, da die Zeit schon wieder vorüber. Mir bleibt nur ganz herzlich Danke zu sagen, dass du da warst und wir eine Stunde über alles mal ein bisschen diskutieren oder reden. Diskutieren, was wir nicht reden konnten. Mein Name ist Michael Trost heute Nachmittag und mein Studiogast war
1: Annemarie Brückner. Ich danke dir, Michael, ganz herzlich.
0: Ich danke, dass du da warst, und wir sagen gemeinsam Tschüss, auf bald.
1: Ciao.
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Until You're Here. 507 waren das und starten das heutige Hartwurst-Massaker. Hallo und herzlich willkommen bei Radio Free FM. Da an dieser Mikro und genießt die nächsten zwei Stunden hoffentlich genauso wie ihr. Ich habe es über unsere Homepage angekündigt. Wir sind im Countdown für das LV Bang. Ich hatte ja vor zwei Wochen super illustre Gäste mit dem Aci und dem Stucki vom Orga-Team vom LV Bang zu Balingen. Und das wird diesen Donnerstag richtig livehaftig losgehen. Deswegen der Final Countdown. Die nächsten zwei Stunden gibt's sämtliche Bands, die Stand heute ab Donnerstagabend in Balingen aufspielen. Den Anfang haben eben gemacht. Wir gehen chronologisch vor, das ist das Einfachste und ich vergesse nichts und bringe nichts durcheinander. 507, eine Hardrock-Kombo aus Balingen. Richtig schöner, chilliger Rock-Sound, grooved wie Hölle. Und ein Zeichen dafür, dass auch die Lokal-Matadoren, Matadores, nennt's wie ihr wollt, eine Gelegenheit bekommen, mal eine richtig fette Bühne zu spielen. Until You're Here und wir gehen weiter zur zweiten Combo. Am Donnerstag geht's nämlich los, den 9.7. 18 bis 18.30 öffnen 507 das Festival und dann geht's um 19 Uhr weiter mit Motor Jesus. Die sind schon ein paar Tage länger im Geschäft und die gibt's jetzt zu hören mit Somewhere From Beyond. Viel Spaß.

Das war unschwer zu erkennen. Enforcer aus Schweden, und das ist die einzige Band, die wirklich zweimal am LV Bank spielen wird. Am Warm-up Donnerstag, 9.7., 20.15 Uhr, 21.15 Uhr gibt's für euch eine Special From Beyond Show. Da ist Undying Evil, was wir gerade gehört haben, auf jeden Fall auch drauf. Und Enforcer gibt's am Freitag nochmal mit einer vermutlich etwas anders gelagerten Setlist, wo sie dann alle ihre Hits im weitesten Sinne spielen. So, wie gesagt, Donnerstag, 9.7. die Warm-Up-Show, der offizielle dritte Tag vom LV Bang. Und falls ihr es in der letzten Sendung nicht mitbekommen haben solltet, die Warm-Up-Show war letztes Jahr ja in der anschließenden oder angrenzenden Halle. Da ist dieses Mal, so verspricht es zumindest, was man bisher lesen kann, recht voll werden wird und die Menschen gar nicht alle in die Halle reinkriegen, hat sich das Orga-Team entschieden, es sind einfach 3 Open-Air-Tage. Fertig, kann man machen. Das heißt, ihr genießt auch am Donnerstag alle Bands auf der großen Bühne. Schön, ich gehe mal davon aus, es wird richtig schön warm. Wie Open Air halt sein muss. Und wir kommen dann schon zum Headliner vom Donnerstag. Die finden von Omnium Gatherum 21.45 bis 23 Uhr gibt's. Eigentlich muss man die Band nicht mehr vorstellen. Der Bandname braucht ein bisschen, beziehungsweise ich hatte auch ein paar Jahre, bis ich die Band für mich entdeckt habe. The Burning Cold hat's mir dann angetan aus dem Jahr 2018. Sehr geiles Album, und aktuelle Scheibchen Sliding Towards the End kam 2023 raus. Die Band gibt's schon seit über 25 Jahren und hier bei uns im Hardwurst Massaker als Einstimmung fürs LV Bang Walking Ghost Face Omnium Gatherum.

Und wir springen sofort weiter im kleinen, aber feinen Aufbau-Bank Festival Special. Der Countdown zum Festival. Donnerstag geht's los. In 2 Tagen wird gerockt. Und wir springen line-up-mäßig zum Opener vom Freitag. Tales of Valor, Dark Metal, die singen auf Deutsch, wird ein bisschen schwierig mitunter zu verstehen. Auch eine Band aus und um Balingen rum. Deutsche und englische Texte, geht's über regionale Mythen aus der Gegend um Balingen. Aber auch Emotionen und Live-Show-mäßig, alle natürlich ausstaffiert, wie es für eine Dark Metal-Kombo gehört. Schön maskiert, angemalt. Melancholie und brutale Intensität wird versprochen hier auf der Line-Up-Seite. Im Übrigen alle Infos zu Bands, Timetables, Infos, weitere Infos zum Cashless-System, auch noch Tickets, wenn ihr flink seid, gibt's unter avbang.de. Könnt ihr ja selber eingeben, ist nicht so arg schwierig. Und wir springen zu Tales of Valor. Der Schicksalsreiter wartet um 18:20 Uhr hier beim Hartwurst-Massaker. Ab geht's!

Tales of Valor und wir springen zur nächsten Band. Ein arg viel größerer stilistischer Sprung könnte es nicht geben, wie die Kollegen von Cave. 2026 Into the Promised Land. Richtig coole Geschichte. Oldschool, hard and heavy, bisschen Brock, alles gut durchgemischt. Richtig geile Sache. Und ja, die sind am Freitag am Start. Als zweite Band, um 11.15 Uhr geht es da schon los. Also um 10 Uhr spielen Tales of Failure, müsst also früh auf dem Platz sein. Ich glaube, um 9 Uhr machen die Pforten auf. Und um 11.15 Uhr, mit den Jungs haben wir selber schon gezockt. Die sind live ein richtiges Brett. Cave, ehemalige Chinchilla-Leute mit dabei, zieht's euch rein um 11.15 Uhr. Oder hier jetzt beim Hardwurst-Massaker mit Obsession. Hier sind Cave.

Sodala, getragen, proggig angehaucht, Cave mit Obsession, und wir springen zu einer stilistisch völlig anderen Geschichte, kommen, ich glaube, zur einzigen Symphonic Metal Band. Symphonic Metal bin ich persönlich, da rollt es mir immer gleich sämtliche Nägel Richtung Norden, aber es soll auch gute geben und es soll auch welche geben, oh Wunder, die ich gar nicht kenne. Eine davon sind Snow White Blood. Was ich hier lese, sind aus Deutschland. Orchestraler Bombast, gut, das haben alle Symphonic Metal Bands, aber wir ziehen uns das jetzt einfach mal rein. You Belong to Me featuring Danny Meyer und Stimmgewalt habe ich hier. Das klingt so opulent, wie es sich wahrscheinlich auch gleich anhört, und die Songlänge mit 7,31, wow, da muss es schon geil sein. Hey, ihr kriegt hier 7,5 Minuten, das ist mehr als die Headliner vom Samstag. Und das ist auch schon lang. Ja gut, sei es drum. Ich habe gesagt, ich spiele alle Bands und hier bin ich extrem gespannt, weil die mir wirklich nichts sagen. Ich habe den Track kurz besorgt und jetzt gibt's ihn für euch beim Hardwurst Massaker. Snow White Blood. Am Freitag spielen die Jungs und die Dame um 12.30 Uhr bis 13.15 Uhr. Gleiches Lot wie wir am Samstag. Aber dazu später. Hier sind Snow White Blood, Symphonic Metal. Heute beim Hardwurst Massaker am Freitag auf dem RV Bang.

No White Blood am Alphabank Freitag um 12.30 Uhr. Und weiter geht's um 13.45 Uhr mit Ambush. Mehr True Metal geht nicht. Wem Enforcer mittlerweile nicht mehr true genug sind, weil sie es gewagt haben, sich ein paar Zentimeter von der reinen Lehre zu entfernen, dem seien die Südschweden Ambush ans Herz gelegt. Die gibt es seit 2013 circa und Evil in All Dimensions ist 2025 rausgekommen und wir hören I Fear the Blood. Hier sind Ambush. Ab geht's.

I Feel the Blood Ambush, eine richtig schöne, ruhige True-Metal-Ballade. So, eigentlich kämen jetzt nochmal Enforcer. Aber die haben wir ja schon gespielt, weil die Jungs ja zweimal auf dem OVBang sind. 15 bis 16 Uhr gibt's die am Freitag nochmal zu hören. Mit wahrscheinlich allem anderen, außer dem Studioalbum From Beyond. Wir machen aber weiter mit guten Bekannten. Doch, der steht ja auch zweimal auf der Bühne. C-Fix. Aber nicht an zwei Tagen, sondern am gleichen. Das sind sie, die Originale aus dem Allgäu, die griechischen zumindest. Mystic Prophecy sind am Start, 16.30 bis 17.30. Das volle German Power Metal Brett gibt's auf die 12. Und gute Lia, das haben ja die meisten mitbekommen, ist inzwischen auch bei Michael Schenker in Lohn und Brot und performt da wie Hölle auf dem kompletten Globus. Zum Headliner vom Freitag aber später. Jetzt lassen wir erstmal die Sau raus mit einer etwas älteren Nummer von Mystic Prophecy. Immer noch eine meiner Lieblingsnummern. Evil Empires von Savage Souls. Hier ist Mystic Prophecy.

Evil Empires, das haben wir mit Mystic Prophecy am Festival Freitag, 16:30. Und dann wieder krasser Stilwechsel, auch eine richtig geile Kombo. Also Freitag ist schon extrem geil. Ich muss mal gucken, wie früh, also muss eigentlich um 10 da sein, aber das geht irgendwie alles, also irgendwie Hammer. Heat, wollte ich sagen. Also heiß wird's auf jeden Fall. Nehmt euch Sonnencreme mit und haut euch nicht gleich morgens um 10, 5 halbe in den Schädel, weil es kommen echt Bands nach Mystic Prophecy, die muss man gesehen haben. Heat gehören dazu. 18 Uhr bis 19.15 Uhr, eigentlich ein richtiger Headliner-Slot mit 75 Minuten. Sehr viel Melodic Rock aus Schweden, woher auch sonst. Ich meine, da ist Melodic Rock, die wachen ja irgendwie auf mit, also die kommen auf die Welt mit Pilotensonnenbrille und halb offenem Hemd. Aber es ist natürlich nichtsdestotrotz die Musik richtig geil. Address the Nation 2012 war ein richtig geiles Album. Eric Grönwall war ja dann eine Zeit lang bei Skid Row, aus gesundheitlichen Gründen dann nicht mehr. Und Kenny Lecremo, der kehrte dann zurück und ist auch dann in Balingen zu sehen und zu hören. Wir gehen zurück zu Address the Nation und hier gibt's Heat mit Living on the Run.

Solche Songs muss man komplett ausspielen. Heat Living on the Run von Address the Nation. Wir sind am LV Bank Freitag. Ihr hört den Final Countdown zum Balinger Heavy Metal und Rock Festival. Die legitime Nachfolge vom leider nicht mehr existierenden Bang Your Head Festival, aber Home of Metal Balingen macht weiter. Die dritte Ausgabe vom LV Bang startet am kommenden Donnerstag, am 9.7. Und der quasi nicht ganz Co, aber vor dem Co-Headliner spielen Heat 75 und dann gibt's den nächsten 75er mit meinen guten Kollegen von Orden Ogan. Seb und seine Truppe sind am Start in Balingen, 19.45 Uhr bis 21 Uhr. German Power Metal at its best. Die Jungs haben es echt drauf, freue ich mich riesig drauf. Vor allem die Spaßkanonen wieder mal live auf der Bühne zu sehen. Jetzt gibt's Orden Ogan auch mit einer älteren Nummer vom Ravenhead-Album. Immer noch eine meiner absoluten Lieblingsnummern, Fever. Hier sind Orden Ogan.

Auden Ogan beim Hartwurst-Massaker. Wir haben es 19.01 Uhr. 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Alles klein und zusammen.de hinten dran. Dann weiß man, wo ihr hin müsst oder ihr wisst, wo ihr hin müsst. So, den Headliner vom Freitag habe ich ausstehen. Michael Schenker beehrt das beschauliche Balingen. Und Lia aus dem Allgäu mittendrin und auf der Hauptbühne als Headliner am 10.07. von 9:30 bis 11:00. Jetzt gibt es keine aktuellen Aufnahmen mit Lia, zumindest keine offiziellen. Deswegen habe ich eine etwas ältere Nummer von der Michael Schenker Group rausgezogen. Da singt wiederum Erik Grönwall, ihr habt zugehört, der ehemalige Heatsänger. Mit Slash an der Gitarre gibt's Mother Mary, ist mit Sicherheit im Live-Programm, könnte ich wetten. Hier aus der Konserve, Oldschool Hard Rock, wie er sein muss. Hier ist die Michael Schenker Group mit Mother Mary.

Michael Schenker Group featuring Eric Grönwald und Slash Mother Mary. Das ist der Headliner vom Festival Freitag. Wir haben es hier 19:06 Uhr bei den üblichen

abgeht. Für die Jungs und das Mädel mit Sicherheit eine geile Gelegenheit, auf einer richtig großen Bühne zu spielen. Und ein Zeichen dafür, dass der Nachwuchs eben auch bei solchen riesigen Veranstaltungen nicht aus den Augen ist. Ich meine, wenn ich jetzt, wann dann muss man solchen Bands eine Plattform geben, da ja eh keiner mehr zu irgendwelchen Clubshows geht, wenn nicht ein großer Name auf dem Plakat steht. Sei es drum, anderes Thema. Wir freuen uns auf Mad Era, auf dem LV Bang, und hier beim Hartwurst-Massaker gibt's Cold in the Crossfire. Hier sind die Freiburger für euch.

Matt Ira aus Freiburg und gar nicht allzu weit, ein bisschen über die Landesgrenze. Kommen wir zu unseren Kollegen von Broken Fate. 11.15 Uhr bis 12 Uhr gibt's meine Schweizer Kollegen und Labelmates im weitesten... sind nicht mal Labelmates, einfach nur Schweizer Kollegen, genau. Tobias, John Bentley am Gesang und der Gitarre, ihr werdet euch wegschmeißen und das Böse wird über den sogenannten Holy

Ground erschallen. Modern Metal aus Zürich, Thrash Groove, melodische Elemente, wir haben schon ein paar Mal mit den Jungs gezockt. Riesig geile Geschichte, lohnt sich also am Festival Samstag früh da zu sein. Checkt's mal aus. Die Jungs von Broken Fate, ich habe sie aufliegen mit Another World vom Album Horizon.

Broken Fate aus der schönen Schweiz, Zürich. Grüße gehen raus an den Bös und seine Truppe. So, wie leite ich jetzt über? Eigene Kapelle vorstellen ist immer ein bisschen scheiße. Müsste man ja Werbung in Eigenregie machen. Ist mir aber an der Stelle wurscht, weil wir spielen ja eh am kommenden Samstag, am 11.07. Mit der eigenen Band gibt's mich zu hören mit Mission in Black. Das ist immer sehr gut, da ich hier beim Radio so unendlich viel Quatsch, haben sich meine Band Kolleginnen und Kollegen gedacht, setzen wir den hinter Schlagzeug, hält er die Fresse und wenn er redet, hört sowieso keiner. Win-Win-Situation und ich habe meine Ruhe da hinten. Von 12.30 Uhr bis 13.15 Uhr hauen wir euch aber trotzdem symbolisch aufs Maul. Ich freue mich, euch zu sehen. Hier sind wir mit Mission in Black, aktuelle Single Rise. Und die ist auch im Programm, kann ich schon mal vorab ein bisschen spoilern.

Rise Mission in Black. Wir haben es 19.22 Uhr und ich muss schon wieder Gas geben, dass ich alle Bands durchkriege. Zack, Zement. Wir springen weiter nach Frankreich. Auf die Band freue ich mich richtig. En français, französischer Extreme Metal. Destinity, die gibt's schon echt lang und warum ich die Band bisher nicht auf dem Schirm hatte, das weiß der Kuckuck, ich habe keine Ahnung. Hab mir in Vorbereitung für die letzten Sendung ein bisschen was von den Jungs reingezogen und die sind richtig geil. Wir hören einfach rein, die gibt's nach uns zu hören am kommenden Samstag am 11.07. und zwar spielen Destinity vom 13.45 bis 14.30. Vive la France, sage ich, hier sind sie mit Light Up Your Sky.

Extrem geile Nummer, Destiny Festival, Samstag, 11.07., 13.45 bis 14.30 Uhr, ja, die Franzosen. Und dann wird's wieder ein bisschen düsterer und getragener. Lacrimas Profundere im weitesten Sinne aus dem Münchner Umland spielen auf. Es wird dunkel am Alpha-Bank von 15 bis 16 Uhr. Gibt's die Herren zu hören? Eine Mischung aus Gothic, bisschen ja, Metal ist auch dabei, alles kreuz und quer, richtig coole Geschichte. Und auch wieder so ein Farbtupfer im Line-Up vom diesjährigen RV Bang, wo wirklich jeder was geboten bekommt. Wir gehen rein bei Lacrimas Profundere, auch eine etwas ruhigere Nummer. You, My North, gibt's zu hören.

Lacrimas Profundere, schöne getragene Nummer. Und das komplette Gegenteil, die komplette Eskalation. Wir durften mit den Jungs letzte Woche auf dem Rock and Metal Days in Oschersleben zocken. Die Frankfurter Bambelköppe von Tankard sind am Start auf dem Holy Ground in Balingen, 16.30 Uhr bis 17.30 Uhr. Stop the Chemical Invasion um 16:30 in Balingen. Nichts gibt's schlechtes Bier, wobei das zu beweisen gilt, Jungs und Mädels in Balingen, was bei euch da aus dem Zapfhahn kommt. Bei Chemical Invasion bleibt kein Auge trocken und das ist echt ein Klassiker. Ich glaube, 87 oder 88 müsste das gewesen sein. Hier in der remasterten Fassung aus dem Jahr 2005. Ab geht's, wir sind Tankard.

Fight for your right to drink pure beer. Tankard hier beim Hartwurst-Massaker und kommenden Samstag um 16:30 auf der Balinger Open-Air-Bühne auf dem LV Bang. Wir gehen ins Finale im sprichwörtlichen Sinne. Wir haben es 19.38 Uhr. Drei Bands habe ich noch aufliegen. Das sieht ganz gut aus mit dem Finale. Ein bisschen Luft ist sogar noch. Da gibt es noch einen Ausblick auf die nächste Sendung. Aber bevor wir soweit sind, wir gehen in Ruhrpott. Herne, Rage sind am Start, featuring Lingua Mortis Orchestra. Das wird auch ein richtig geiles Erlebnis. Allerdings habe ich jetzt zum Einstimmen auf Rage keine Orchesternummer rausgesucht. Ich bin mir aber fast sicher, wenn ich wetten müsste, eine Nummer wie Straight to Hell wird es auch am kommenden Samstag geben. Die können sie einfach nicht weglassen, ob mit oder ohne Jelly. Ist an der Stelle mal scheißegal. Straight to Hell in der Neuauflage aus dem Jahr 2025. Es sind Rage. Die Nummer muss ich nun beim besten Willen nicht mehr groß erklären. Wir hören uns danach wieder mit Co-Headliner und Headliner vom Festival Samstag. Und hier sind Rage, Straight to Hell.

Badam, Rage Straight to Hell. Drittletzte Band vom Festival Samstag. Wir springen zum Co-Headliner, gehen nach Finnland. Sonata Arctica, 19.45 Uhr. Übrigens gleich lang wie Rage. Also alle Band, immer die letzten drei Bands, haben 75 Minuten. Das ist genau die richtige Festival-Setlänge. Nicht zu kurz, bis man überhaupt in den Songs drin ist. Aber auch nicht zu lang, dass es dröge wird. Und bei Sonata Arctica wird es mit Sicherheit alles andere als dröge. Und auch schon ewig im Geschäft. Ich war mit denen vor Jahren mal fast 4 Wochen auf Tour. Das war sehr anstrengend und genieße aber immer noch die Songs von Winter Hearts Guild, von Reckoning Night, von Silence. Richtig geile Alben gewesen und die Songs sind heute auch noch einfach gut anzuhören. Wenn man auf melodischen Power Metal steht, mit Keyboards drin und eine Nummer, die da nicht fehlen darf, ist The Cage. Hier sind Sonata Arctica.

0: The Cage, Sonata Arctica hier beim Hardwurst Massacre am kommenden Samstag, der Co-Headliner auf dem diesjährigen RV Bang Festival zu Balingen. 19.45 Uhr bis 21 Uhr gibt's die Finn zu hören und dann kracht's richtig. Eine Band, die ich mir gefühlt schon 20 Mal angesehen habe und für mich nach wie vor einer der besten Frontmänner im kompletten Thrash-Metal-Universum. Sorry James und sorry Dave und wie sie alle heißen. Die Rede ist natürlich von Overkill, New York, Ostküsten, Thrash Metal, seit, ich glaube, was weiß ich, also 84 war Feel the Fire. Die sind irgendwie gefühlt schon ewig im Geschäft. Die Rolling Stones des Thrash Metal und Blitz immer noch ein Entertainer, absolut erste Kajüte. 21.30 Uhr bis 23 Uhr, ihr wisst, wo ihr mich findet. Center Stage, vorne dran, irgendwo beim Klassiker abfeiern. Wahrscheinlich schon nicht mehr ganz nüchtern, aber das ist auch scheißegal, weil es der dritte Festivaltag ist. Ich habe mir ein Liedchen rausgesucht, das könnte diesen Abend hier beschließen, aber ich war noch nie früher fertig. Das ist heute echt auch eine Premiere. Aber ich laber einfach jetzt bis die nächsten 6 Minuten. Nein, scheiß drauf, wir haben Overkill aufliegen von einer Live-Retrospektive, nennt sich Live in Overhausen. Wurde in Oberhausen aufgenommen. Letzte Nummer im Set. Letzte Nummer vermutlich hier beim Hardwurst-Massaker. Wir sehen uns hoffentlich am nächsten Wochenende in Balingen. Ich würde mich freuen. Genießt das Festival. Seid in 2 Wochen wieder dabei. Wir haben dann hier den ersten Teil vom Summer Breeze Festival Special und haben eine richtig geile Albumvorstellung von Savatage. Die haben ein Live-Scheibchen rausgebracht aus dem Jahr 1990. Vielleicht gibt es noch ein paar Takte Gutter Ballet in der Live-Version. Dazu mehr in 2 Wochen hier beim Hardwurst Massaker. Genießt den Sommer. Genießt das RV Bang Festival. Wir sind Overkill mit We Don't Care What You Say.
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Streichel aus der Zeit auch kennt. Wir hörten eben schon das Eröffnungsstück der ersten Seite, Bald anders. Eine Eigenkomposition von Augenweide, wobei der Text auf eine Vorlage von Hans Sachs aus dem 16. Jahrhundert zurückgeht. Ja, das war eben auch das Markenzeichen der sechs Hamburger Musiker, nämlich die Verbindung von Folkrock à la Fairport Convention mit Texten, die irgendwann zwischen dem 10. und 19. Jahrhundert entstanden sind, gern auch mal in Alt- oder Mittelhochdeutsch, ergänzt mit alten Tänzen oder Originalliedern aus der Revolutionszeit von 1848. Wir hören jetzt noch zwei Lieder auf dieser ersten Seite mit mittelhochdeutschen Texten aus dem ausgehenden 12. bzw. beginnenden 13. Jahrhundert, die von dem sehr bekannten Minnesänger Walter von der Vogelweide stammen. Als erstes ein wunderschönes Minnelied mit dem Titel Wollmich der Stunde und danach noch ein Klagelied über die verdorbene Jugend von heute. Also aus Sicht Walter von der Vogelweides. Oh, weh, wie jämmerliche. Das war im 13. Jahrhundert offenbar nicht anders als heute. Auch damals sollte die Jugend kriegstüchtig werden und mit Friedrich II. In den Kreuzzug gegen Jerusalem ziehen. Walter von der Vogelweide benutzte das Versmaß des Nibelungenlieds, um mit den Heldentaten alter Recken zu neuen Taten zu motivieren. Ja, da fragt man sich natürlich auch, wie das damals wohl geklungen hat. Wir kennen nur die Version von Augenweide, die jetzt gespielt wird.

Die nächste LP, die ich vorstellen möchte, ist die dritte Solo-LP von Rod Stewart aus dem Jahr 1971 mit dem Titel Every Picture Tells a Story. Es war seine erste Solo-LP, die richtig erfolgreich wurde und in Großbritannien sowie in den USA sogar auf Platz 1 der Charts stürmte. Das nagt zuletzt an den ersten beiden Songs der zweiten Seite dieser LP, die ich spielen möchte. Maggie May zum Auftakt, was man selbst heute noch im Radio hören kann, hin und wieder zumindest, sowie dem wunderschönen Mandolin Wind.

Mandolin Wind mit Rod Stewart aus der LP Every Picture Tells a Story. Ja, nachdem Rod Stewart und sein Kumpel Ronnie Wood, der heutige Stones-Gitarrist Ronnie Wood, sich mit Jeff Beck überworfen hatten, verließen sie beide die Jeff Beck Group und gründeten mit den Resten der ebenfalls aufgelösten Small Faces die Faces, die recht gute zeitgemäße Rockmusik machten. Das war so 1969, 1970. Das hinderte Rod Stewart nicht daran, Solo weiterzumachen, wobei ihn bei Every Picture Tells a Story nicht nur sein alter Kumpel Ronnie Woods, sondern auch Ian McLagan von den Faces an der Orgel unterstützte. Ja, und so nimmt es kein Wunder, dass sich der nächste Song I Am Losing You wie ein typischer Song der Faces anhört. Den Abschluss bildet dann eine Ballade Reason to Believe. Ja, bei der kündigt sich schon der Schnulzensänger kommender Zeiten an. Ja, ich sag nur Sailing. Gut, hier ist Rod Stewart mit I'm Losing You.

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Jetzt komme ich zur 8. LP der britischen Gruppe Soft Machine aus dem Jahr 1975, die als erste einen richtigen Namen hatte, nämlich Bundles. Die vorherigen Platten wurden ja einfach alle durchnummeriert bei Soft Machine. Ja, von den Gründungsmitgliedern aus dem Jahr 1966 war nur noch Mike Rutledge an Orgel und Synthesizer dabei. Wobei allerdings Roy Babington am Bass, Carl Jenkins am Piano und Saxophon sowie John Marshall an den Drums auch schon bei Volume 6 und 7 mit dabei waren. Neu dabei war bei Bundles Alan Holdsworth an der Gitarre, wodurch Soft Machine nach langer Zeit endlich wieder einen richtigen, zudem ausgezeichneten Gitarristen hatten, der seinen Vorgängern Kevin Ayers und David Allen in nichts nachstand. Ich möchte die zweite Seite dieser LP spielen mit den Titeln Bundles, Land of Baysnake, The Man Who Waved at Trains, Four Gongs, Two Drums und The Floating World. Wie für Soft Machine typisch sind die Stücke ineinander verwoben. Das heißt, es gibt keine richtige Lücke zwischen den Songs, die sich für eine Unterbrechung anbieten würden, weshalb ich diese zweite Seite von Bundles auch in einem Rutsch durchspielen möchte. So, und jetzt genießt bitte die nächsten 22 Minuten mit brillanten Instrumentalisten, ausgefeilten Harmonien und ausgeprägter Dynamik. Ein Meisterwerk des Jazzrocks. Gewachsen aus dem schon anfangs vorhandenen komplexen Strukturen ihrer Psychedelic-Phase. Soft Machine, Bundles.

So, jetzt gibt es einen richtig schönen Kontrast. Es folgt nämlich die Debüt-LP der Gruppe Television mit dem Titel Marquee Moon aus dem Jahr 1977. Die Band ist damals in der Zeit von New Wave angetreten, um einen Gegenpol zu den etablierten Prog-Rock-Bands, so eben gehört Soft Machine zum Beispiel, zu bilden, was ihnen auch gelang, ohne ins oft primitive Geschrammel der Glamrock- und Punk-Bands hineinzurutschen, die damals auch stark angesagt waren. Ja, sie schafften es, kleine, trockene Sounds aufzunehmen, rein und unverzerrt. Endloses Gitarrengeniedel wurde zugunsten eines fein abgestimmten Miteinanders der beiden Gitarristen Verlaine und Lloyd vermieden. Die Songs sind kompakt und leben von Verlaines Stimme. Ich spiele die erste Seite dieser LP und die beginnt mit See No Evil.

Venus aus der Debüt-LP der Television Marky Moon. Jetzt möchte ich noch was zum Werdegang der Gruppe erzählen. Ende der 60er ging der Kopf der Gruppe, Tom Verlaine, mit dem Schlagzeuger Bill Fica nach New York, um Musik zu machen. Ja, das ging sich auch recht gut an anfangs, und nach verschiedenen Gruppierungen kam dann 1973 Richard Lloyd als zweiter Gitarrist hinzu und Fred Sonic Smith als Bassist, womit Television dann komplett waren. Und ab 1974 waren sie dann sowas wie der letzte Geheimtipp der New Yorker Underground-Szene. Ja, hofiert wurden sie von Leuten wie David Bowie und Lou Reed. Patti Smith hing mit ihnen ab, ebenso Blondie. Ja, und es sollte aber noch 3 weitere Jahre dauern, bis mit Marky Moon die erste LP erschien. 1978 kam dann noch eine zweite, und dann war es das erstmal mit Television. Es gab dann in den 90ern noch eine dritte Platte und einzelne Auftritte, aber die Zeit der Band war wohl definitiv vorbei. Ja, die Platte ist noch nicht vorbei, ich spiele noch 2 Titel. Es kommt jetzt noch Friction sowie das Titelstück Marky Moon.

ist Radio Free FM mit einer Seite der Sendung, in der immer eine LP-Seite von überwiegend älteren Alben gespielt wird. Ja, und zum Schluss habe ich noch eine klassische Jazz-LP aufliegen mit dem schönen Namen 4, 5 and 6 von Jackie McLean aus dem Jahr 1956. Ja, das 4, 5 und 6, das steht für Quartett, Quintett und Sextett, mit denen die einzelnen Titeln der LP aufgenommen wurden. Und ich habe die zweite Seite aufliegen, denn da gibt es alle drei Sorten. Ein Titel mit Quartett, einer mit Quintett und einer mit Sextett. Ja, jetzt erstmal zum Quartett. Das sind Jackie McLean am Altsaxophon, Mel Waldron am Piano, Duff Watkins am Bass und Art Taylor an den Drums. Ja, und los geht's mit einem Stück, das sie als Quintett aufgenommen haben. Da kommt dann Hank Mobley am Tenorsaxophon dazu. Ja, und das ist eine schöne Bebop-orientierte Nummer, die über 11,5 Minuten geht. Und ganz besonders durch den abwechselnden Einsatz von Alt- und Tenorsaxophon beeindruckt. Confirmation.

Noch ein paar Worte zu Jackie McLean. Der lebte von 1931 bis 2006 in New York, geboren und dort auch tätig. Ja, seine große Zeit hatte er in den 50er und 60er Jahren, wo er unter anderem mit Miles Davis, Sonny Rollins, Charles Mingus, Art Blakey und vielen anderen zusammenspielte. Er galt als einer der Wegbereiter des Hardbop und als sehr expressiver Saxophonist. Ja, und jetzt habe ich noch eine recht groovige Nummer, diese mit dem Quartettaufnahmen, When I Fall in Love.

Ja, das war's jetzt auch schon wieder für heute. Mikrofon bedankt sich Erwin Schulz fürs Zuhören. Redaktion ebenfalls Erwin Schulz. Und in 2 Wochen gibt's die nächste Sendung von Eine Seite. Ja, zuletzt noch das Sextett, das versprochene Sextett, das jetzt noch durch Donald Byrd an der Trompete ergänzt wird. Ein schönes Stück zum Abschied, so richtig schön sentimental und träumerisch zum Gute Nacht zu sagen. Abstraction. Ciao, bis zum nächsten Mal.